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1: Um 6. Im Studio Nanju Kuhlmann. Schönen guten Morgen. Die USA machen ihre Drohungen wahr. Rund 5000 US-Soldaten sollen Deutschland verlassen, und zwar innerhalb von 6 bis 12 Monaten, heißt es aus dem Pentagon. Mehr von André Glatzel.
2: Hintergrund sind Spannungen zwischen den USA und Deutschland. Bundeskanzler Merz hatte ja US-Präsident Trump für seinen Kurs im Irankrieg scharf kritisiert. Der hatte aus Verärgerung darüber dann öffentlich mit dem Truppenabzug gedroht. In Deutschland sind aktuell mehrere 10.000 US-Soldaten stationiert. Es gibt rund 20 Einrichtungen. Die wichtigsten Standorte sind der Luftwaffenstützpunkt in Ramstein und das US-Regionalkommando für Europa und Afrika in Stuttgart.
1: Zum Tag der Arbeit sind in Deutschland rund 370.000 Menschen auf die Straße gegangen. Das haben die Gewerkschaften mitgeteilt. Hauptthemen waren diesmal der drohende Stellenabbau und Kürzungen bei den Sozialleistungen. Nach Polizeiangaben blieben die Proteste friedlich. Das Bundeskartellamt will genau prüfen, ob und wie der Tankrabatt an die Autofahrer weitergegeben wird. Das hat Kartellamtspräsident Mundt bekräftigt und klargestellt, die Entlastung ist nicht für die Mineralölkonzerne bestimmt. Gestern waren die Preise an den Tankstellen deutlich gesunken, zum Mittag aber auch wieder gestiegen. Das hat auch der ADAC festgestellt, aber so Sprecherin Katrin von Randenborg im ZDF.
3: Mittelfristig rechnen wir nicht mit dauerhaften Preisen unter 2 Euro. Dazu liegt der Rohölpreis zu hoch und dafür nehmen auch Mineralölkonzerne tatsächlich die Möglichkeit, um 12 Uhr Risikoaufschläge draufzuschlagen, zu stark war.
1: Die Oscar-Organisatoren ziehen eine klare Grenze bei künstlicher Intelligenz. Schauspielpreise gibt es nur für Rollen, die nachweislich von Menschen gespielt wurden. Auch Drehbücher müssen von Menschen stammen. Auslöser war ein Trailer mit einer KI-Version des verstorbenen Val Kilmer. In der Fußball-Bundesliga gibt's zum Endspurt nochmal direkte Duelle im Kampf um die Königsklasse. RB Leipzig ist im Topspiel am Abend in Leverkusen gefordert. Zuvor spielt Stuttgart gegen Hoffenheim. Außerdem hat unter anderem noch Meister Bayern das Tabellenschlusslicht aus Heidenheim zu Gast.
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6: Und Martin Gerz, Girl in Red ist auch am Start mit Dead Girl in the Pool, aber hier nur auf Platte.

0: richtig groß produziert. Zone mit Artifice auf 100,6 Flux FM am frühen Samstagmorgen.
1: Anfang April hat sie ihr neues Album veröffentlicht, Cruel World von Holly Humberstone. Die ganze Flux FM Musikredaktion war komplett begeistert, ist es weiterhin. Deshalb hören wir da gleich gemeinsam rein. Dazu aber noch die Info. Am 27. September spielt Holly Humberstone in Berlin. Wir präsentieren das Konzert. Ihr könnt dafür auf der Gästeliste landen. Dafür klickt ihr euch rein auf fluxfm.de. Hier ist Holly Humberstone.

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0: Ende der 90er rausgekommen. Public Enemy mit He Got Game auf 100,6 Flux FM vom gleichnamigen Film.
1: Bei dem Song werde ich immer sofort nostalgisch. Wie sieht's bei dir aus, Martin? Du hast auch so ein bisschen mitgewippt. Also zu fühlen scheinst du den Song ja schon. Aber ja, kriegst du da auch so irgendwie so ein warmes Kindheitsgefühl?
0: Ja, also als erstes das Album hatte ich damals auch. Oh. Und den Film habe ich geguckt mit Denzel Washington. Und dann ist da ja noch der Sample von Buffalo Springfield dabei, wo dann einer von Buffalo Springfield sogar noch mitgesungen hat oder mitgespielt hat bei dem Song. Also da sind schon ein paar mehr Gefühle dabei. Deshalb mein beschwingtes Kopfnicken.
1: Okay. Das ist eine berechtigte Herleitung dafür. Und vielleicht nippste oder wippste oder nixte da auch jetzt weiter bei Musik von Jungle Carry On.

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0: Ich hasse es hier. Tokotronic auf 100,6 Flux FM. Es ist Wochenende.
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2: Mit energiegeladenen Indie-Rock-Songs wie Help I'm Alive oder Black Sheep werden Metric aus Kanada bekannt. Mittlerweile blickt die Band auf eine lange Karriere zurück und tut das mit einem neuen Album, auch ein bisschen in musikalischer Form. Musikredakteur Micha Gehrig.
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4: Emily Haynes und James Jimmy Shaw lernen sich 1996 in einem Club in Toronto kennen und verstehen sich sofort bestens. Hauptsächlich, weil sie beide die lokale Musikszene verachten, nichts ahnend, dass sie die mit ihrer Band Metric wenig später komplett auf den Kopf stellen werden.

0: Fast 30 Jahre gibt es Metric mittlerweile. Erst als Duo, wenig später stoßen Joshua Winstead und Jules Scott Key dazu. Die vier sind über all die Jahre fest zusammengewachsen, so Emily Haynes.
1: There's a whole ethos behind
2: in einer Band zu sein, setzt eine gewisse Grundhaltung voraus. Als Solokünstlerin oder Influencerin oder so ist das ganz anders. Du bist Teil einer Gruppe. Wir vier haben seit 25 Jahren dasselbe Line-up. Man verpflichtet sich zu dieser Lebensweise. Es geht nicht darum, was du hast, sondern darum, alles zu teilen.
0: Together. Romanticize the Dive heißt das mittlerweile 10. Studioalbum von Metric. Der Großteil der Songs ist für die Band ein hartes Stück Arbeit. Immer wieder wird überarbeitet. Manchmal fügt sich aber alles auch sehr schnell zusammen, wie beim sehr persönlichen As If You're Here.
1: This sometimes very strange thing happens where
2: ab und zu passieren seltsame Dinge. Jimmy und unser Freund Liam schreiben manchmal Songs zusammen und ich schreibe die Texte. Und trotzdem passt sofort alles. Bei As If You're Here war das so. Liam hatte gerade jemanden verloren und ich habe den Song auch nach einem Verlust geschrieben. Sie haben mir den Song geschickt und ich war gerade auf dem Weg ins Studio und habe meinen Song im Auto gesungen. Da dachte ich, das ist verrückt, wie gut das passt. Das ist direkt so auf dem Album gelandet.
1: That ended up being the vocal that's on the album.

0: Mit dem neuen Album drehen Metric das musikalische Rad etwas zurück, klingen wieder mehr nach den Anfängen. Kein Wunder, haben sie mit Produzent Gavin Brown doch jemand an Bord, der schon ihre Hit-Alben Fantasies und Synthetica produziert und dieses Mal auch stark im Songwriting involviert ist.
1: We joke that it's like a game of destroy the ego.
2: Wir haben dieses Spiel Zerstör das Ego gespielt. Das war ein großartiger Prozess zusammen mit Jimmy und Gavin. Die beiden haben bei neuen Texten immer gefragt, ob ich ihnen sagen kann, was ich da wirklich sagen will, damit ich mich nicht hinter gutem, aber inhaltslosen Songwriting verstecke. Wo ist die Connection? Warum soll ich etwas fühlen? Was willst du mir sagen?
1: Decent writing, but what's the connection? Why should I feel something? And what are you giving me?

0: Romanticize the Dive fühlt sich an wie ein Moment des Innehaltens. Die Band blickt gleichermaßen zurück wie nach vorne, zurück auf eine erfolgreiche Karriere, auch wenn der große Reichtum ausgeblieben ist. Nach vorne, weil Metric auch nach fast 30 Jahren nicht die Lust an der Musik verloren haben. Und das hört man.
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2: Hier sind sie schon im Hintergrund, Metric. As if you're here. Schönen Start ins Wochenende.

0: Temples sind zurück mit Jetstream Heart hier auf 100,6 Flux FM. Neues Album kommt auch hinterher am 26. Juni. Album heißt dann Bliss und ein bisschen später geht's dann auch auf große Tour. Unter anderem spielen sie dann auch hier in Berlin.
1: Jetzt geht's hier ein bisschen sexy weiter mit Sex Laws. Verheißungsvoller Titel, ne?
0: Mhm. Verheißungsvoller Song.
1: Und verheißungsvoller
0: Back.
1: Exakt.

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0: Es ist Samstag. Es ist Wochenende mit Somber Homewrecker auf 100,6 Flux FM. Guten Morgen.
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2: Robin hat ja endlich mal wieder eine Platte veröffentlicht. Sexistential war bereits unser Album der Woche. Und auf der Scheibe findet sich dann auch der metaphorische Flug in die Sonne, Into the Sun. Immer wenn ich den Titel höre, muss ich an die Geschichte von Icarus denken. Die habe ich damals zumindest in der Schule irgendwie mal behandelt. Also der Mensch, der versucht, gegen Sonne zu fliegen, aber dann daran scheitert und so. Keine Ahnung, ob sie das dann auch wirklich als Inspiration genommen hat. Es geht da aber auch um Bewusstsein und eigene Fehler zu sehen, zu verstehen, aber trotzdem immer noch ein Risiko einzugehen. Also ein paar Parallelen sehe ich da schon. Robin, Into the Sun.

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1: Um 7. Im Studio Nanju Kuhlmann. Schönen guten Morgen. Die USA machen ihre Drohungen wahr. Rund 5000 US-Soldaten sollen Deutschland verlassen, und zwar innerhalb von 6 bis 12 Monaten, heißt es aus dem Pentagon. Mehr von André Glatzel.
2: Hintergrund sind Spannungen zwischen den USA und Deutschland. Bundeskanzler Merz hatte ja US-Präsident Trump für seinen Kurs im Irankrieg scharf kritisiert. Der hatte aus Verärgerung darüber denn öffentlich mit dem Truppenabzug gedroht. In Deutschland sind aktuell mehrere 10.000 US-Soldaten stationiert. Es gibt rund 20 Einrichtungen. Die wichtigsten Standorte sind der Luftwaffenstützpunkt in Ramstein und das US-Regionalkommando für Europa und Afrika in Stuttgart.
1: Zum Tag der Arbeit sind in Deutschland rund 370.000 Menschen auf die Straße gegangen. Das haben die Gewerkschaften mitgeteilt. Hauptthemen waren diesmal der drohende Stellenabbau und Kürzungen bei den Sozialleistungen. Nach Polizeiangaben blieben die Proteste friedlich. Das Bundeskartellamt will genau prüfen, ob und wie der Tankrabatt an die Autofahrer weitergegeben wird. Das hat Kartellamtspräsident Mund bekräftigt und klargestellt, die Entlastung ist nicht für die Mineralölkonzerne bestimmt. Gestern waren die Preise an den Tankstellen deutlich gesunken, zum Mittag aber auch wieder gestiegen. Das hat auch der ADAC festgestellt, aber so Sprecherin Katrin von Randenborg im ZDF.
3: Mittelfristig rechnen wir nicht mit dauerhaften Preisen unter 2 Euro. Dazu liegt der Rohölpreis zu hoch und dafür nehmen auch Mineralölkonzerne tatsächlich die Möglichkeit, um 12 Uhr Risikoaufschläge draufzuschlagen, zu stark war.
1: Der mehrfach in der Ostsee gestrandete Buckelwal hat die Nordsee erreicht. Der Konvoi mit dem Tier in einem Lastkahn hat die Nordspitze Dänemarks erreicht und nimmt weiter Kurs in Richtung Norwegen. Wann und wo der Wal freigelassen werden soll, wird zunächst nicht bekannt gegeben. In der Fußball-Bundesliga gibt's zum Endspurt nochmal direkte Duelle im Kampf um die Königsklasse. RB Leipzig ist dem Topspiel am Abend in Leverkusen gefordert. Zuvor spielt Stuttgart gegen Hoffenheim. Außerdem hat unter anderem noch Meister Bayern das Tabellenschlusslicht aus Heidenheim zu Gast.
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5: Ein neuer Tag, ein neues Wochenende. Hier sind die Parcels mit Overnight. Am Mikrofon für euch Martin Gerz
6: und Gianna Battelli.
5: Moin.

0: super Song. Sophia Kennedy, neu hier auf 100,6 Flux FM. Schenke mir ein.
1: Und weiter geht es hier mit The Vaccines, Teenage Icon. Schönen Start ins Wochenende.

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0: I Feel So Free, Madonna mit ihrer ersten neuen Single, Confessions Part 2. Habe ich sogar schon ein paar Plakate gesehen in der Stadt.
1: Stimmt,
0: ein neues Album
1: auch.
0: Kommt bald raus.
1: Vielleicht hast du auch ein Plakat dazu gesehen. Die Freibadsaison ist ja wieder gestartet. Seit gestern sind ein paar Freibäder geöffnet. Ich finde es ja irgendwie erst dann angemessen, ins Freibad zu gehen, wenn es sonst viel zu heiß ist in der Stadt. Wie siehst du das, Martin?
0: Ja, ähnlich.
1: Ich bin nicht so die Eisbademaus. Obwohl, du hast das hier mal mit Philly gemeinsam gemacht. Ich extra in so eine Eistonne reingesetzt und
0: ja,
1: so.
0: Ja, es war eine umfunktionierte Regentonne. Aber ja, das war schon auch Überwindung.
1: Ja.
0: Aber es geht schon. Aber wozu freiwillig machen, frage ich mich.
1: Okay, also sieht man dich jetzt noch nicht im Prinzenbad oder im Strandbad Wannsee, die sind zum Beispiel schon offen, oder auch im Sportbad Britz. Da können wir doch mal hin, das ist doch bei dir gleich um die Ecke.
0: Ja, Britz ist schon noch ein paar Minuten weg. Ich wohne ja in der Köln.
1: Das ist doch einfach nur eine Ausrede jetzt schon wieder. Ach Mann. Vielleicht wann anders. Auf jeden Fall, Freibadsaison ist eröffnet. Falls ihr es nicht so genau nehmt mit den Temperaturen, könnt ihr ja da mal vorbeischauen.
0: Tom Rosenthal jetzt mit Go Solo.

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0: Ich bin Fan von diesem Song Easy to Love, Jordan Ruckheit zusammen mit Tom McFarland. Einfach eine richtig tolle Nummer. So ein bisschen Retro, macht einfach Spaß.
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2: Wir sind ja mittendrin im langen Wochenende und da bieten viele verschiedene Städte tolle Angebote für euch und eure Kids in Berlin und Brandenburg. Die ganzen Infos hat Gesa Box aus der Flux FM Redaktion.
1: Mats ab.
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4: Die Parkeisenbahn in der Wuhlheide feiert ihren 70. Geburtstag. Es gibt einen Sonderfahrbetrieb auf dem Streckennetz mit alten Fahrzeugen, die teilweise schon über 100 Jahre alt sind. Und Kinder und Jugendliche wirken mit. Ihr werdet zu SchrankenwärterInnen, SchaffnerInnen, FahrkartenverkäuferInnen, zur Bahnhofsaufsicht und zu FahrdienstleiterInnen. Und so lernt ihr ganz viel über die Eisenbahn. Heute und morgen jeweils von 10 bis 12.30 Uhr und von 13.40 Uhr bis 17 Uhr in der Wuhlheide. In Brandenburg in Zehdenick dampft es im Ziegeleipark Mildenberg. Das Industrie- und Technikmuseum feiert das 19. Märkische Dampfspektakel. Dabei lernt ihr eine Menge über Dampfloks, fahrt sogar selbst damit. Es gibt eine Steampunk-Parade. Für Kinder sind Hüpfburgen und Spielplätze aufgebaut. Ihr kauft auf dem Regionalmarkt frisches Gemüse ein. Es wird getrödelt und Foodstände gibt es auch. Heute von 10 bis 18 Uhr und morgen von 10 bis 17 Uhr für alle im Ziegeleipark Mildenberg beim Dampfspektakel in Zehdenick. Morgen geht's ins Atze Musiktheater im Wedding zu Kinderlieder hoch 3. Robert Mitkalf, Helmut Meyer und Wolfgang Hering spielen für euch ein Konzert voller Ohrwürmer. Morgen um 15 Uhr im Atze Musiktheater für Kinder ab 3 Jahren.
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0: Na dann viel Spaß mit euch und euren Kids. Hier ist Romy, Love Who You Love.

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1: Inmitten der grünen Szenerie des Spreewalds liegt ein kleines Idyll, die Michelberger Farm. Ein Refugium für alle, die nach Erholung suchen, bestehend aus Wiesen, sorbischen Bauernhäusern und stillen Gassen. Nach der Winterpause steht am Sonntag beim Sunday Roast das große Angrillen 2026 an. Über offenem Feuer, entschleunigt und verwurzelt in der Region. Das gilt nicht nur fürs Fleisch, sondern auch fürs Gemüse. Dieses stammt aus dem regenerativen Marktgarten und dem Nahrungswald direkt vor der Haustür der Michelberger Farm. Bevor der Grill ab 16 Uhr angeheizt wird, geht es bereits ab 14 Uhr mit Kaffee und Kuchen los. Außerdem gibt es Focaccia mit Wildkräutern. Das alles und mehr gibt es beim ersten Sunday Roast 2026, diesen Sonntag auf der Michelberger Farm im Biosphärenreservat Spreewald.

0: Noga Eres auf 100,6 Flux FM, schönen Start ins Wochenende.
1: Der nächste Song ist auch schon wieder 10 Jahre alt. Hier ist Kevin Morby, I Have Been to the Mountain.

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0: große Nummer aus dem Hause Hertz, Wonderful Life auf 100,6 Flux FM. Aus dem Jahr 2010 ist der und wir sind jetzt wieder hochaktuell.
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2: Wenn wir uns verlieben, dann machen wir uns damit ja auch angreifbar, sind vielleicht auch ein wenig verträumt, stellen uns vor, wie das so wäre, mit der Person ein wenig mehr Zeit zu verbringen, haben aber dann auch gleichzeitig Ängste. All diese Gedanken, die durch unseren Kopf flattern, die hat Lotte zu einem Song gemacht. Teil von mir ist recht frisch draußen und damit wird sie auch auf Tour gehen, also nicht nur mit dem Song, sondern auch mit Songs, die sie davor schon veröffentlicht hat. Unter anderem am 25. September wird sie in Berlin spielen. Wir präsentieren das Ganze. Einen Platz auf der Gästeliste sichert ihr euch auf fluxfm.de und hier ist Lotte, Teil von mir.

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2: Im Studio Nanju Kuhlmann. Schönen guten Morgen. Die USA machen ihre Drohungen wahr. Rund 5000 US-Soldaten sollen Deutschland verlassen, und zwar innerhalb von 6 bis 12 Monaten, heißt es aus dem Pentagon. Mehr von André Glatzel.
3: Hintergrund sind Spannungen zwischen den USA und Deutschland. Bundeskanzler Merz hatte ja US-Präsident Trump für seinen Kurs im Irankrieg scharf kritisiert. Der hatte aus Verärgerung darüber denn öffentlich mit dem Truppenabzug gedroht. In Deutschland sind aktuell mehrere 10.000 US-Soldaten stationiert. Es gibt rund 20 Einrichtungen. Die wichtigsten Standorte sind der Luftwaffenstützpunkt in Ramstein und das US-Regionalkommando für Europa und Afrika in Stuttgart.
2: Der 1. Mai ist in Berlin und Hamburg friedlich geblieben. Anders als in anderen Jahren gab es keine größeren Zusammenstöße bei den Demos der linken Szene. In Berlin zogen rund 10.000 Menschen durch Kreuzberg. Auch in Hamburg waren es mehrere tausend Demonstranten. Das Bundeskartellamt will genau prüfen, ob und wie der Tankrabatt an die Autofahrer weitergegeben wird. Das hat Kartellamtspräsident Mundt bekräftigt und klargestellt, die Entlastung ist nicht für die Mineralölkonzerne bestimmt. Gestern waren die Preise an den Tankstellen deutlich gesunken, zum Mittag aber auch wieder gestiegen. Das hat auch der ADAC festgestellt. Aber so Sprecherin Katrin von Randenborg im ZDF.
4: Mittelfristig rechnen wir nicht mit dauerhaften Preisen unter 2 Euro. Dazu liegt der Rohölpreis zu hoch. Und dafür nehmen auch Mineralölkonzerne tatsächlich die Möglichkeit, um 12 Uhr Risikoaufschläge draufzuschlagen, zu stark war.
2: Seit dem Sturz des Assad-Regimes vor 1,5 Jahren sind rund 1,6 Millionen Flüchtlinge in ihr Heimatland Syrien zurückgekehrt. Fast alle aus den Nachbarländern Türkei, Libanon und Jordanien. Das berichtet die Welt am Sonntag unter Berufung auf Zahlen des UNHCR. Die Bundesliga-Saison ist auf der Zielgerade. Am 32. Spieltag gibt's heute unter anderem das Duell Erster gegen Letzter. Meister Bayern empfängt Schlusslicht Heidenheim. Die Heidenheimer müssen dringend punkten, um noch Chancen auf den Klassenerhalt zu haben.
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5: Willkommen im Tag, willkommen im Wochenende. Tanzend bewegt ihr euch jetzt Richtung Kaffeemaschine, dann gibt's erstmal das erste schwarze Getränk mit Mando Diao, Black Saturday. Oder kann man auch gut zur Kaffeemaschine tanzen?
6: So schwarzes Getränk, okay.
5: Am Mikrofon für euch Martin Gerz
6: und Jonna Battili.
5: Macht was aus dem Tag. Guten Morgen.

0: Immer so schön verträumt, Angus and Julia Stone Chateau auf Flux FM.
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2: Musik gibt's jetzt von Schramm, Tage schmelzen.

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0: Schön unbeschwert mit Aaron Taylor und Kota the Friend Can't Be Bothered auf 100,6 Flux FM. Willkommen im Samstag.
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2: Es gibt ganz viele gute neue Nachrichten von My Ugly Clementine. Die Österreicherinnen sind wieder am Start. Kommt ein neues Album am 4. September, heißt Apply Autonomy. Und dazu dann auch noch eine anstehende Tour. Wir präsentieren das Konzert am 11. 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
2: Es gibt ganz viele gute neue Nachrichten von My Ugly Clementine. Die Österreicherinnen sind wieder am Start. Kommt ein neues Album am 4. September, heißt Apply Autonomy. Und dazu dann auch noch eine anstehende Tour. Wir präsentieren das Konzert.

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0: wenn man sich drauf einlässt, ein richtig starker Song. James Blake mit Death of Love auf 100,6 Flux FM.
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2: Die Tage werden länger und mit den ersten warmen Nächten geht's auch wieder los mit der Open-Air-Saison und der Festival-Saison, zum Beispiel das Galar-Festival am Helene-See bei Frankfurt oder vom 11. bis zum 14. Juni verwandelt sich das Gelände erneut in einen Treffpunkt für elektronische Musikfans mit Downtempo, Tech House, Techno und Trance.
0: Wie sich das Festival über die Jahre entwickelt hat und was es besonders macht, darüber hat sich unsere Kollegin Jola Jordans mit Johannes Schmitz und Lisa Luca unterhalten. Beide sind nicht nur Teil des Orga- und Booking-Teams, sondern auch selbst als DJs an den Decks. Ihr Ziel dieses Jahr, musikalisch für alle was dabei zu haben.
3: Wir haben ein ganz buntes Programm. Also im Live-Bereich haben wir zum Beispiel Bushida, Whitey en Vogue und Lucy Daphna, die machen so Hyperpop-Rap. Dann haben wir diese Sissy Peak-Time-Sparte, also Kaufmann, ADHS, Sabura, Trauma Mia. Live-Acts sind zum Beispiel Bondi und Faker. Im Carter-Sound-Bereich haben wir so Mira, Frida Darko, Temple Tears. Im House-Bereich haben wir Sarah Wild, Mareike Bautz, Kutui, B2B, Mad Mutter, Michael. Und dann haben wir die ganzen Transers, Sachsen-Trans, Candy Flip und Schrottpuri Showcase.
2: Das Galar-Festival bleibt dabei klein und familiär, ausgelegt auf circa 1500 Menschen. Also ein feiner, kleiner Raum aus der Szene für die Szene. Wer hier ankommt, kann von Floor zu Floor bummeln, lange Nächte Partybus durchtanzen oder an besonderen Workshops teilnehmen.
4: Wir haben Workshops und auch ein paar Performances. Wir haben auf jeden Fall wieder einen Yoga-Workshop zum Beispiel. Ich habe auch gehört vorhin, es wird einen Gurken-Workshop wieder geben.
3: Der Gurken-Workshop ist was ganz Besonderes, was wir jedes Jahr haben, wo es auch schon eine kleine Fanbase gibt zum Gurken-Workshop. Da werden unter anderem verrückte Dinge aus Gurken gemacht, ganz normalen Salatgurken von irgendwelchen Ketten bis hin zu Anhängern, Schlüsselanhängern und so.
0: Das klingt ja fantastisch. Vom 11. bis zum 14. Juni läuft am Helene-See wieder das Skalar-Festival, nur etwa 1,5 Stunden von Berlin entfernt. Ein Wochenende für alle Fans von Techno, Trance, Downtempo oder eben auch von legendären Gurken-Workshops.
2: Was würdest du eigentlich dann herstellen? Würdest du so Gurken-Ohrringe machen, Gurkenkette, Gurkenhut?
0: Ohrringe finde ich gut.
2: Wären es eher Salatgurken oder Cornichons? Das sind alles so Dinge.
0: Spreewaldgurken.
2: Ah, okay, ja, okay, das steht schon mal fest. Du bist auch gerne mit dabei beim viertägigen Festival. Da kostet ein Ticket ca. 160 Euro. Mehr Infos zum Skalar-Festival findet ihr auf fluxfm.de. Dort hört ihr auch nochmal das komplette Interview nach und habt die Chance auf Gästelistenplätze.

0: ganz hohe Töne. Am Samstagmorgen auf Lux FM mit Ballpark Music, She Only Loves Me When I'm There.
1: Macht euch ein gechilltes, schönes Wochenende mit Oscar Metcalf hier auf 100,6 Lux FM, Sweet Nothing.

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0: Die Arctic Monkeys, ein neuer Song, Opening Night auf 100,6 Flux FM zum Start in den Samstag.
1: Weiter geht's mit Musik von Kelis und Andre 3000 Million.

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1: Um 9. Im Studio Nanju Kuhlmann. Schönen guten Morgen. Die EU will sich Trumps neue Zolldrohung nicht gefallen lassen. Man halte sich alle Optionen offen, heißt es. Christiane Hampe berichtet.
2: Sollte Trump seine Ankündigung wahrmachen und die Zölle auf Autos und Lkw aus der EU tatsächlich auf 25% erhöhen, dann drohen Gegenmaßnahmen, das stellte die EU klar. Vorwürfe, man halte sich nicht an das vereinbarte Handelsabkommen, weist Europa zurück. Die EU und die USA hatten im vorigen Sommer eigentlich vereinbart, dass die Amerikaner auf Autos und Lkw aus der EU 15% Zoll erheben. US-Präsident Trump hatte jetzt aber in einem Online-Post damit gedroht, den Satz ab kommender Woche auf 25% anzuheben.
1: Rund 5000 US-Soldaten sollen Deutschland verlassen, und zwar innerhalb eines Jahres. Das hat das US-Verteidigungsministerium angeordnet. Hintergrund sind Spannungen zwischen Deutschland und den USA wegen des Iran-Kriegs. Kanzler Merz hatte den Kurs von US-Präsident Trump scharf kritisiert. Das Bundeskartellamt will genau prüfen, ob und wie der Tankrabatt an die Autofahrer weitergegeben wird. Das hat Kartellamtspräsident Mundt bekräftigt und klargestellt, die Entlastung ist nicht für die Mineralölkonzerne bestimmt. Gestern waren die Preise an den Tankstellen deutlich gesunken, zum Mittag aber auch wieder gestiegen. Das hat auch der ADAC festgestellt, aber so Sprecherin Katrin von Randenborg im ZDF.
3: Mittelfristig rechnen wir nicht mit dauerhaften Preisen unter 2 Euro. Dazu liegt der Rohölpreis zu hoch und dafür nehmen auch Mineralölkonzerne tatsächlich die Möglichkeit, um 12 Uhr Risikoaufschläge draufzuschlagen, zu stark war.
1: In Rheinland-Pfalz stimmen CDU und SPD auf Parteitagen heute über ihren Koalitionsvertrag ab, 6 Wochen nach der Landtagswahl. Mitte Mai könnte dann CDU-Politiker Gordon Schnieder zum neuen Ministerpräsidenten gewählt werden. In der Fußball-Bundesliga gibt's zum Endspurt nochmal direkte Duelle im Kampf um die Königsklasse. RB Leipzig ist im Topspiel am Abend in Leverkusen gefordert. Zuvor spielt Stuttgart gegen Hoffenheim. Außerdem hat unter anderem noch Meister Bayern das Tabellenschlusslicht aus Heidenheim zu Gast.
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5: Schönes Aufstehen oder vielleicht nochmal umdrehen im Bett oder einfach mal klarkommen auf den Zustand gerade am Samstagmorgen mit Flux FM am Mikrofon, Jana Battilli
6: und Martin Gerz. Wir hören Dominik Feig, White Keys.

0: The War on Drugs. Nothing to find. Auf Lux FM. Hier gibt's nämlich nichts zu suchen und rumzuschnüffeln, Martin Gerz.
1: Ja, ist ja okay. Übrigens, du hast mich letztens, wie heißt das, geinfluenced.
0: Oh,
1: ja.
0: Oh.
1: Du hast nämlich Peanut Butter in dein Müsli gemacht.
0: Ja.
1: Und dann musste ich an dem Tag mir auch gleich ein bisschen Peanut Butter besorgen. Stehe ich ja sowieso drauf, habe ich aber irgendwie schon lange nicht mehr gekauft. Eigentlich schmiere ich das immer auf so ein Brötchen und dann kommt so Himbeermarmelade.
0: Oh.
1: Ah, nee. Heidelbeermarmelade obendrauf. Mega geil. Und im Müsli hatte ich das ehrlich gesagt noch nie.
0: Was?
1: Und dann habe ich das halt so in das Müsli gemacht und dann noch in der Mikrowelle ein bisschen warm, dass es schmilzt. Und das war schon richtig geil. Also das war ein guter Tipp von dir. Dankeschön.
0: Warm gemacht. Das habe ich dachte mir gerade so, Erdnussbutter noch nie ins Müsli gemacht. So, wie kam das denn zustande in all deinen Lebensjahren? Aber zum Beispiel, ich habe das noch nie warm gemacht. Und das
1: siehst du, wir influenzen uns gegenseitig.
0: Direkt ändern.
1: Stark. So, Musik gibt's jetzt von Feist, I Feel It All. Guten Morgen.

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0: aus Back to Black auf 100,6 Flux FM. Schönen guten Morgen.
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2: In dieser Woche wurde in München der Deutsche Computerspielpreis für das beste Game des Jahres verliehen.
0: Ihr werdet es kaum glauben, aber unser Zocker vom Dienst, Ron Stocklers, hat jedes Spiel gespielt und stellt euch jetzt seine Highlights vor.
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3: Spiel 5. Duck Detective – The Ghosts of Glamping.
4: Wer Detektivgeschichten mag, wird Duck Detective – The Ghost of Glamping lieben. Als ermittelnder Erpel Sherlock Holmes löst ihr im Game des Berliner Entwicklungsstudios Happy Broccoli Games kleine Rätsel, um am Ende einen Krimi-Fall zu lösen.
3: Spiel 4 – The Berlin Apartment.
4: Berliner Geschichte trifft Altbau. In The Berlin Apartment erlebt ihr spielerisch rund 100 Jahre Hauptstadthistorie, von der NS-Zeit bis in die Gegenwart. Dabei vermittelt das Spiel von Blue Backpack nicht nur Fakten und Hintergründe, sondern bindet auch auf behutsame Weise sensible Themen wie Krieg, Überwachung und Zensur ein.
3: Spiel 3 – Constance.
4: Wir bleiben bei den Berliner EntwicklerInnen von Blue Backpack. Auch ihr Spiel Constance ist im DCP-Rennen. Im kunstvollen 2D-Jump-and-Run-Game erkundet ihr auch mithilfe eures Pinsels die Spielwelt. Diese steht dabei symbolisch für das Innenleben der titelgebenden Hauptfigur. Das Highlight sind die handgemalten Level-Designs, die Constance einen unverwechselbaren Look verleihen.
3: Spiel 2 – Tiny Bookshop.
4: Würde das Cozy Game des Jahres prämiert, Tiny Bookshop würde den Preis zu 110% abräumen. Im Spiel der Kölner EntwicklerInnen von Neoludic Games leitet ihr euren eigenen kleinen Buchshop. Statt um endlose Expansion geht es eher um eine tolle Kuration eurer Bücher und die passende Empfehlung an eure Kundschaft. Optisch zauberhaft und spielerisch entschleunigt ist es eine Liebeserklärung an die Buchwelt.
3: Spiel 1 – The Darkest Files.
4: Das meistnominierte Spiel des Deutschen Computerspielpreises 2026 trägt das Label Made in Berlin. Für 5 Preise, darunter auch der Hauptpreis als bestes deutsches Spiel des Jahres, ist The Darkest Files nominiert. Im Game von Paint Bucket Games schlüpft ihr in die Rolle einer Staatsanwältin im Westdeutschland der 1950er. Euer Ziel: NS-Verbrechen vor Gericht bringen. Für mich nicht nur ein sehr gutes, sondern auch das vielleicht wichtigste Spiel des Jahres.
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0: Das beste deutsche Videospiel des Jahres kommt, ta-ta-ta-ta, aus Berlin. The Darkest Files wurde diese Woche beim Deutschen Computerspielpreis mit dem Award ausgezeichnet.
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0: Jetzt Musik von Viper Rule.

0: Und genauso heißt der Song Never Be Like You. Flume auf 100,6 Flux FM. Es ist Samstag.
1: Jetzt übernimmt Johnny Cash hier mit One.

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0: Genau, How It Hurts von Aida hier auf 100,6 Flux FM und jetzt zu ganz aktueller Musik.
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2: Der Rapper Absilon aus Moabit ist gerade wieder voll am Start. Er gehört ja sowieso zu einer klügsten und politisch schärfsten Stimmen im deutschen Rap-Game und ist bald auch in Berlin zum Konzert Columbia Halle am 19. November. Dauert noch ein bisschen, aber das wird großartig. Hier ist eine neue Nummer von Absilon, Sommermärchen.

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April 2010.

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3: Im Studio Nanju Kuhlmann. Schönen guten Tag. Der Buckelwal ist frei. Der in die Nordsee transportierte Wal ist seit heute Morgen 9 Uhr nicht mehr in dem Lastkahn. Christiane Hampe, hat er sich selbst freigeschwommen?
4: Ob er hinausbugsiert werden musste oder selbst rausgeschwommen ist aus seinem Reisebett, das ist unklar. Klar ist, der Wal schwimmt jetzt im offenen Meer. Nach Angaben von Beobachtern vor Ort stößt er Fontänen aus. 4 Tage lang war der mehrfach gestrandete Wal, der zuletzt wochenlang vor der Insel Pöhl feststeckte, bis zur Nordsee transportiert worden, finanziert von einer privaten Rettungsinitiative. Jetzt hoffen alle, dass das geschwächte Tier es mit dem Atlantikstrom weiter hoch in den Norden schafft, dort, wo es eigentlich hingehört.
3: Die USA machen ihre Drohungen wahr. Rund 5000 US-Soldaten sollen Deutschland verlassen, und zwar innerhalb von 6 bis 12 Monaten, heißt es aus dem Pentagon. Mehr von André Glatzel.
5: Hintergrund sind Spannungen zwischen den USA und Deutschland. Bundeskanzler Merz hatte ja US-Präsident Trump für seinen Kurs im Irankrieg scharf kritisiert. Der hatte aus Verärgerung darüber denn öffentlich mit dem Truppenabzug gedroht. In Deutschland sind aktuell mehrere 10.000 US-Soldaten stationiert. Es gibt rund 20 Einrichtungen. Die wichtigsten Standorte sind der Luftwaffenstützpunkt in Ramstein und das US-Regionalkommando für Europa und Afrika in Stuttgart.
3: Sollte Trump seine Ankündigung wahrmachen und die Zölle auf Autos aus der EU tatsächlich auf 25% erhöhen, drohen Gegenmaßnahmen. Das stellte die EU klar. Man halte sich alle Optionen offen. Vorwürfe, man halte sich nicht an das vereinbarte Handelsabkommen, weist Europa zurück. In Rheinland-Pfalz stimmen CDU und SPD auf Parteitagen heute über ihren Koalitionsvertrag ab, 6 Wochen nach der Landtagswahl. Mitte Mai könnte dann CDU-Politiker Gordon Schnieder zum neuen Ministerpräsidenten gewählt werden. In der Fußball-Bundesliga gibt's zum Endspurt nochmal direkte Duelle im Kampf um die Königsklasse. RB Leipzig ist im Topspiel am Abend in Leverkusen gefordert. Zuvor spielt Stuttgart gegen Hoffenheim. Außerdem hat unter anderem noch Meister Bayern das Tabellenschlusslicht aus Heidenheim zu Gast.
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6: Es fühlt sich ja langsam nach Frühling an, deshalb gibt es Musik von Sophie für immer Frühling, auch wenn das ein bisschen politischer von ihr gemeint ist, nicht nur wettertechnisch. Wir begrüßen euch hier im Samstagmorgen am Mikrofon weiterhin Johanna Bartelli
7: und Martin Gerz. Moin.
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0: Lucky Man aus der großartigen Scheibe Urban Hymns, die 97 rausgekommen ist. Wirklich ein tolles Album, nur Hits drauf.
1: Langes Wochenende heißt, ausgeschlafen habt ihr hoffentlich schon einmal oder vielleicht auch zweimal. Und jetzt die große Frage, was stellen wir heute gemeinsam als Familie an? Ja, und die Antworten liefert euch jetzt Gesa Box aus der Flux FM Redaktion.
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4: Die Parkeisenbahn in der Wuhlheide feiert ihren 70. Geburtstag. Es gibt einen Sonderfahrbetrieb auf dem Streckennetz mit alten Fahrzeugen, die teilweise schon über 100 Jahre alt sind. Und Kinder und Jugendliche wirken mit. Ihr werdet zu SchrankenwärterInnen, SchaffnerInnen, FahrkartenverkäuferInnen, zur Bahnhofsaufsicht und zu FahrdienstleiterInnen. Und so lernt ihr ganz viel über die Eisenbahn. Heute und morgen jeweils von 10 bis 12.30 Uhr und von 13.40 Uhr bis 17 Uhr in der Wuhlheide. In Brandenburg in Zehdenick dampft es im Ziegeleipark Mildenberg. Das Industrie- und Technikmuseum feiert das 19. Märkische Dampfspektakel. Dabei lernt ihr eine Menge über Dampfloks, fahrt sogar selbst damit. Es gibt eine Steampunk-Parade. Für Kinder sind Hüpfburgen und Spielplätze aufgebaut. Ihr kauft auf dem Regionalmarkt frisches Gemüse ein. Es wird getrödelt und Foodstände gibt es auch. 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Robert Mitkalf, Helmut Mayer und Wolfgang Hering spielen für euch ein Konzert voller Ohrwürmer. Morgen um 15 Uhr im Atze Musiktheater für Kinder ab 3 Jahren.
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0: Na dann, reingerutscht ins Wochenende und viel Spaß mit euren Kids.
1: Hier ist jetzt Joshua Idehan, Turn It Around.

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0: Grüße gehen raus an den Frühstückstisch Self-Aware von Tampa City hier auf 100,6 Flux FM. Moin.
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2: Suki Waterhouse letztes Album Memoir of a Sparkle Muffin überzeugt uns nicht nur durch den grandiosen Titel, sondern musikalisch war das auch sehr schön, sehr verträumt und romantisch. Jetzt ist sie aber ein wenig erwachsener in ihrem Sound geworden. Das neue Album
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2: Suki Waterhouse letztes Album Memoir of a Sparkle Muffin überzeugt uns nicht nur durch den grandiosen Titel, sondern musikalisch war das auch sehr schön, sehr verträumt.

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0: Super Song. Drauf auf dem Album A Love for Strangers, ist im Februar rausgekommen. Chad Faker mit This Time for Real auf 100,6 Flux FM. Schönes Wochenende.
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2: Mäuse, Ratten, Hasen und Affen sind nicht nur süß, sie werden immer noch für medizinische Tierversuche eingesetzt. Allein in der EU sind das mehrere Millionen Tiere jährlich. Dabei gibt es Alternativen und die beleuchtet ein neuer Dokumentarfilm Future Science, das Ende der Tierversuche. Gibt es jetzt in ausgewählten Kinos zu sehen? Flux FM-Redakteurin Zora Alba hat sich bereits den Film angeschaut.

0: ist nun mal ein Bereich, wo die meisten Leute keine Ahnung haben. Entweder sie wissen gar nicht, dass Tiere noch eingesetzt werden, oder sie denken, es ist einfach super reguliert. Und das ist ja beides nicht richtig.
1: Das ist der einzige Bereich der Wissenschaft, wo wir also Methoden nicht auswechseln.
2: Hätte es diesen Tierversuch überhaupt gebraucht?
3: Der Dokumentarfilm Future Science – Das Ende der Tierversuche von Regisseur Marc Pierschel hinterfragt kritisch, warum es immer noch Tierversuche gibt, wenn längst Technologien existieren, die den menschlichen Körper präzise simulieren. Diese Verfahren machen Tierversuche nicht nur überflüssig, sondern liefern auch genauere Forschungsergebnisse. Future Science begleitet eine kleine Gruppe von Forschenden, die mit Pioniergeist neue Wege beschreiten. Sie nutzen Multi-Organ-Chips, Bioprinting und künstliche Intelligenz. Für den Biomediziner Thomas Hartung, Professor an der Johns Hopkins University in Baltimore, ist die Richtung klar.
4: Die Technologie ist längst da. Wir müssen jetzt dafür sorgen, dass sie auch eingesetzt wird und dass sie akzeptiert wird. Und deshalb zeigt dieser Film eigentlich nicht, wie grausam Tierversuche sind, sondern dass sie längst überholt und veraltet sind.
3: Warum der Kampf gegen Tierversuche auch ein Kampf gegen ein veraltetes System ist und wer Interesse daran hat, daran festzuhalten, das seht ihr beispielsweise im Zeiss Planetarium in Prenzlauer Berg. Spieltermine in Berlin und in ganz Deutschland gibt's im Netz unter futurescienceFilm.de.

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0: Der gute alte Chapel Song von den Augustines aus dem Jahr 2011 hier auf 100,6 Flux FM.
1: Ein bisschen New Wave Sound gibt es jetzt von Nitsch mit dir dabei sein.

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0: 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Lola Young, Messi, hier von der 0,6 Flux FM, schönen Samstag.
1: Wir sagen jetzt wohl langsam, aber sicher Tschüssi. Spielen euch aber auch noch die Foo Fighters, die haben ja auch erst ein neues Album rausgebracht, aber jetzt erstmal eine ältere Nummer aus dem Jahr 2002, Times Like These. Hier sind die Foo Fighters und wir beide sagen Tschüssi, unseren Namen Martin Gerz
0: und Jonna Battilli.
1: Bis bald.

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3: Im Studio Nanju Kuhlmann. Schönen guten Tag. Der Buckelwal, der wochenlang vor der Insel Pöhl festsaß, schwimmt jetzt in der Nordsee. Der Wal ist seit heute Morgen nicht mehr in dem Lastkahn, der ihn dorthin gebracht hat. Christiane Hampel, ist er damit jetzt gerettet?
4: Ob der geschwächte Wal jetzt gerettet ist, das ist noch nicht ausgemacht. Er ist ja schon mehrfach gestrandet in der Ostsee und lag auch wochenlang im Flachwasser fest. Die Helfer der privaten Rettungsinitiative hoffen natürlich jetzt, dass der Wal den Weg weiter Richtung Norden findet, dorthin, wo er eigentlich hingehört. Die Dänen haben bereits klargemacht, sollte er nochmals in Dänemark stranden, dann wird es keine weitere Hilfe für das Tier geben, denn Dänemark sieht Walstrandungen als natürliches Phänomen an.
3: Sollte Trump seine Ankündigung wahrmachen und die Zölle auf Autos aus der EU tatsächlich auf 25% erhöhen, drohen Gegenmaßnahmen. Das stellte die EU klar. Man halte sich alle Optionen offen. Vorwürfe, man halte sich nicht an das vereinbarte Handelsabkommen, weist Europa zurück. Die USA machen ihre Drohungen wahr. Rund 5000 US-Soldaten sollen Deutschland verlassen, und zwar innerhalb von 6 bis 12 Monaten, heißt es aus dem Pentagon. Mehr von André Glatzel.
5: Hintergrund sind Spannungen zwischen den USA und Deutschland. Bundeskanzler Merz hatte ja US-Präsident Trump für seinen Kurs im Irankrieg scharf kritisiert. Der hatte aus Verärgerung darüber denn öffentlich mit dem Truppenabzug gedroht. In Deutschland sind aktuell mehrere 10.000 US-Soldaten stationiert. Es gibt rund 20 Einrichtungen. Die wichtigsten Standorte sind der Luftwaffenstützpunkt in Ramstein und das US-Regionalkommando für Europa und Afrika in Stuttgart.
3: In den kommenden Wochen soll es auf dem Tisch liegen, das Konzept für eine Steuerreform. Das kündigte Finanzminister Lars Klingbeil in der Süddeutschen an. Er will kleinere und mittlere Einkommen entlasten und Spitzenverdiener mit 6-stelligen Gehältern stärker zur Kasse bitten. Die Bundesliga-Saison ist auf der Zielgerade. Am 32. Spieltag gibt's heute unter anderem das Duell Erster gegen Letzter. Meister Bayern empfängt Schlusslicht Heidenheim. Die Heidenheimer müssen dringend punkten, um noch Chancen auf den Klassenerhalt zu haben.
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6: Hallo, guten Tag Berlin.
7: Einen wunderschönen Samstag wünscht euch Micha Gehrig. Schön, dass ihr Flux FM hört. Langes Wochenende. Das ist doch was Schönes, oder? Wir haben noch 2 ganze Tage. Ich find's großartig. Musik gibt's jetzt von Nils Keppel. Fremder Traum.

0: Chaperone Casual hier auf 100,6 Flux FM. Das lange erste Maiwochenende, vollgepackt mit Veranstaltungen natürlich in und um Berlin. Das Wetter passt ja auch perfekt. Aber falls ihr so abseits von den ganzen Partys, die hier und da stattfinden, ein bisschen was Ruhigeres braucht, dann hat mein Kollege Ron Stocklass eine Empfehlung für euch.
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2: Inmitten der grünen Szenerie des Spreewalds liegt ein kleines Idyll, die Michelberger Farm. Ein Refugium für alle, die nach Erholung suchen, bestehend aus Wiesen, sorbischen Bauernhäusern und stillen Gassen. Nach der Winterpause steht am Sonntag beim Sunday Roast das große Angrillen 2026 an. Über offenem Feuer, entschleunigt und verwurzelt in der Region. Das gilt nicht nur fürs Fleisch, sondern auch fürs Gemüse. Dieses stammt aus dem regenerativen Marktgarten und dem Nahrungswald direkt vor der Haustür der Michelberger Farm. Bevor der Grill ab 16 Uhr angeheizt wird, geht es bereits ab 14 Uhr mit Kaffee und Kuchen los. Außerdem gibt es Focaccia mit Wildkräutern. Das alles und mehr gibt es beim ersten Sunday Roast 2026, diesen Sonntag auf der Michelberger Farm im Biosphärenreservat Spreewald.
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0: Ihr habt's gehört, Sonntag, also morgen, da geht's ab in den Spreewald zur Michelberger Farm. Die große Saisoneröffnung steht an. Man kann da übrigens auch mit den öffentlichen Verkehrsmitteln hinkommen, also im besten Fall noch ein Fahrrad dabei haben. Der Regio RE2 zum Beispiel. Vom Ostkreuz bis nach Lübbenau oder nach Radusch, und da könnt ihr euch dann aufs Rad schwingen in Richtung Michelberger Farm. Da braucht man so ab Lübbenau knapp 1,5 Stunden. Da ist also eine kleine Radtour noch mit dabei. Und von Radusch sind es gerade mal 20 Minuten.

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Izumo, Mace Simonis hier auf 100,6 Flux FM. Man kommt manchmal gar nicht mehr richtig hinterher, was denn so an neuen Filmen und an neuen Serien startet. Ich habe das mittlerweile auch komplett aufgegeben und lege das besser in die Hände meines Kollegen Ron Stocklers, denn der hat da immer ein sehr gutes Auge drauf, was neu im Kino läuft und was neu an Serien so am Start ist. Und wir werden gleich mal in knapp 10 Minuten hier um 11:30 mit ihm sprechen. Also ich werde mit ihm sprechen über die neuen Sachen, die man gerade nicht verpassen sollte. Es geht unter anderem um einen Film, der vor 20 Jahren den ersten Teil hatte und jetzt mit einem zweiten Teil zurück ist. Die Rede ist von Der Teufel trägt Prada. Darüber sprechen wir gleich hier auf Flux FM. Vorher gibt es noch Musik und zwar von Get Well Soon

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0: Das war Billie Ann Crush um 11:30 hier auf Flux FM.
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0: Es starten jede Woche unzählige neue Filme, unzählige neue Serien und da ist es gar nicht mal so einfach, den Überblick zu behalten. Für uns hat Ron Stocklers immer ein Auge auf den Release-Radar, was Filme und was Serien betrifft und passend für das lange Wochenende hat er direkt mal ein paar Empfehlungen mitgebracht. Los geht's mit Mode. Der Teufel trägt Prada ist zurück. Ron, was kann Teil 2?
2: Vor allem eine eigene Geschichte erzählen. Daran scheitern Fortsetzungen, wenn du mich fragst, in den letzten Jahren immer wieder mal. In Der Teufel trägt Prada 2 erleben wir jetzt, wie sich die Modewelt in diesen knapp 20 Jahren verändert hat und wie alte Modeimperien an Macht verlieren. Ich sag nur, Follower und Klicks, das kennen wir aus der echten Welt, sind wichtiger als zum Teil eine fachliche journalistische Meinung.
3: Miss Charlton, Sie strahlen. Scheinbar tut Ihnen der Einzelhandel gut.
4: Ha, Nigel, und Sie baumeln am Abgrund? Es gab Zeiten, da waren Zeitschriften en vogue. So, hereinspaziert, Leute. Setzen wir uns. Viel zu besprechen?
3: Mhm.
4: Also, ich bin die neue Feature-Redakteurin bei Runway. Nein, bist du nicht.
5: Doch.
4: Im Ernst? Es geschehen immer noch Wunder.
2: Was den Film vor allem trägt, ist hier natürlich der Cast. Meryl Streep, Anne Hathaway, Emily Blunt und Stanley Tucci. Die ganze alte Garde ist wieder dabei. Das macht Spaß, ihnen zuzugucken. Und wer Teil 1 mochte, wird auch hier, ich glaube, eine gute Zeit im Kino haben.
0: Okay, wir halten mal fest. Reunion ja, alter Aufguss also eher nein. Wer Der Teufel trägt Prada, also den alten mag, der wird also wohl auch im neuen Film Spaß haben. Dein zweiter Film, den du mitgebracht hast, der ist eher sowas für die ganze Familie. Was hast du noch dabei?
2: Die Verfilmung eines Annette Blyton-Romans. Die britische Autorin kennt ihr vielleicht für Romanreihen wie Fünf Freunde oder Honey und Nanny. Und im Kino, da läuft jetzt die Adaption von Der Wunderweltenbaum. Hier geht's um eine Familie, die von London aufs Land zieht. Und dort entdecken die Kids dann einen magischen Baum.
6: Was ist das hier für ein Ort?
7: Der Wunderweltenbaum.
8: Es ist fantastisch.
9: Da am Ende dieser Leiter sind Länder, die kommen und gehen. Ich zeig's dir.
10: Du musst nur das Land verlassen, bevor es weiterzieht. Sonst bist du dort auf ewig gefangen, verstanden?
11: Das macht sie dauernd.
12: Ach, du wirst so viel Spaß haben.
2: Die Länder könnt ihr euch wie fliegende Inseln vorstellen. Die sehen teils kurios, teils wie aus so einer kindlichen Zeichnung aus, ne? Alles ist dabei, von einem Süßigkeitenland bis hin zu einem Geburtstagsland. Das Herzstück ist hier aber die Familiengeschichte, die erzählt wird, rund um den Wunsch, wieder mehr Zeit füreinander zu haben. Das ist süß gemacht und kunterbunt im Kino erzählt.
0: Vielen Dank dir, Ron. Und gleich noch der Hinweis dazu, fluxfm.de oder Flux Music App, da könnt ihr was gewinnen, denn wir verlosen ein kleines Orchideen-Set, mit dem ihr euren eigenen Wunderweltenbaum pflanzen könnt. Und dann auch nochmal ein Hinweis hinten ran, seit dieser Woche nämlich ebenfalls im Kino zu sehen, Rose, ein Historiendrama mit Sandra Hüller in der Hauptrolle. Mehr zu dem Film erfahrt ihr ebenfalls bei uns auf der Homepage und in der Flux Music App.

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0: Let Go. Das war ein Bilderbuch hier auf 100,6 Flux FM. Und damit kommen wir zu neuer Musik von den Arkells.
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0: Die Band aus Kanada, die kann mittlerweile auf eine echte lange Bandgeschichte zurückblicken, feiern in diesem Jahr ihr 20-jähriges und haben jetzt ein neues Album draußen. Das kam im April. Between Us heißt es. Sehr entspanntes Poprock-Album. Schönen hymnischen Gesang, paar schöne Melodien mit drauf. Macht sehr, sehr viel Spaß. Und genau auf diesem Album ist auch dieser Song hier drauf. Der ist neu bei Flux FM. Hört ihr ab sofort also öfters die Arkells. Ein Feature zusammen mit Group Love. Ride jetzt auf 100,6 Flux FM.

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Benny Belson, The Club Rock hier auf 100,6 Flux FM. In der nächsten Stunde ab 12, da könnt ihr hier auf Flux FM zum einen Tickets gewinnen für Basketball. Und zwar Alba gegen Chemnitz. Die spielen am 3. Mai, also morgen Abend. Und dafür könnt ihr gleich noch Tickets abgreifen. Außerdem kümmern wir uns in der nächsten Stunde noch um unser Album der Woche. Da haben wir ja noch Matric mit dabei. 10. Studioalbum. Romanticize the Dive, so heißt es. Das in der nächsten Stunde. Jetzt von den 12 Uhr Nachrichten. Noch ein bisschen Musik, unter anderem das hier, Catcar.

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2: Im Studio Nanju Kuhlmann. Schönen guten Tag. Der Buckelwal ist frei. Der in die Nordsee transportierte Wal ist seit heute Morgen 9 Uhr nicht mehr in dem Lastkahn. Christiane Hampe, hat er sich selbst freigeschwommen?
3: Ob er hinausbuxiert werden musste oder selbst rausgeschwommen ist aus seinem Reisebett, das ist unklar. Klar ist, der Wal schwimmt jetzt im offenen Meer. Nach Angaben von Beobachtern vor Ort stößt er Fontänen aus. 4 Tage lang war der mehrfach gestrandete Wal, der zuletzt wochenlang vor der Insel Pöhl feststeckte, bis zur Nordsee transportiert worden, finanziert von einer privaten Rettungsinitiative. Jetzt hoffen alle, dass das geschwächte Tier es mit dem Atlantikstrom weiter hoch in den Norden schafft, dort, wo es eigentlich hingehört.
2: Rund 5000 US-Soldaten sollen Deutschland verlassen, und zwar innerhalb eines Jahres. Das hat das US-Verteidigungsministerium angeordnet. Hintergrund sind Spannungen zwischen Deutschland und den USA wegen des Irankriegs. Kanzler Merz hatte den Kurs von US-Präsident Trump scharf kritisiert. Das Bundeskartellamt will genau prüfen, ob und wie der Tankrabatt an die Autofahrer weitergegeben wird. Das hat Kartellamtspräsident Mundt bekräftigt und klargestellt, die Entlastung ist nicht für die Mineralölkonzerne bestimmt. Gestern waren die Preise an den Tankstellen deutlich gesunken, zum Mittag aber auch wieder gestiegen. Das hat auch der ADAC festgestellt, aber so Sprecherin Katrin von Randenborg im ZDF.
4: Mittelfristig rechnen wir nicht mit dauerhaften Preisen unter 2 Euro. Dazu liegt der Rohölpreis zu hoch und dafür nehmen auch Mineralölkonzerne tatsächlich die Möglichkeit, um 12 Uhr Risikoaufschläge draufzuschlagen, zu stark war.
2: Seit dem Sturz des Assad-Regimes vor 1,5 Jahren sind rund 1,6 Millionen Flüchtlinge in ihr Heimatland Syrien zurückgekehrt. Fast alle aus den Nachbarländern Türkei, Libanon und Jordanien. Das berichtet die Welt am Sonntag unter Berufung auf Zahlen des UNHCR. Die Bundesliga-Saison ist auf der Zielgerade. Am 32. Spieltag gibt's heute unter anderem das Duell Erster gegen Letzter. Meister Bayern empfängt Schlusslicht Heidenheim. Die Heidenheimer müssen dringend punkten, um noch Chancen auf den Klassenerhalt zu haben.
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5: Kurz nach 12 ist es mittlerweile an diesem Samstag. Mein Name ist Michael Gehrig. Schön, dass ihr Flux FM hört.

0: Das waren Pavilion schnell mit dir hier auf 100,6 Flux FM. Und jetzt Tickets zu gewinnen. Und zwar für ein Bundesligaspiel.
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0: Allerdings geht's nicht um Fußball, wie jetzt vielleicht einige gedacht haben, sondern vielmehr um Basketball. Alba Berlin, die spielen nämlich morgen 15 Uhr in der Uber Arena und zwar gegen die Niners aus Chemnitz. Das ist mittlerweile schon der 32. Spieltag der Saison der Basketball-Bundesliga in der Hinrunde. Da gab es einen ganz, ganz knappen Sieg, 89-85, also in Chemnitz hat Alba gewonnen. Mittlerweile Alba als Tabellenzweiter auch schon für die Playoffs qualifiziert. Chemnitz, die kämpfen wiederum noch um einen Platz für die Playoffs. Also da ist auf jeden Fall noch einiges an Spannung geboten. Das knappe Hinspiel, das zeigt ja auch, da ist alles möglich. Morgen 15 Uhr, Uber Arena. Alba Berlin gegen die Niners Chemnitz und ihr könnt Freikarten gewinnen für das Spiel von Alba. Um zu gewinnen, müsst ihr einfach nur auf fluxfm.de/alba-berlin gehen. Da könnt ihr euren Namen in den Lostopf werfen und mit ein bisschen Glück könnt ihr dann morgen also um 15 Uhr in der Uber Arena stehen und euch ein bisschen Bundesliga-Basketball geben. Die Lights gibt's jetzt als nächstes musikalisch mit Damage. Ihr geht schnell auf unsere Homepage fluxfm.de/alba-berlin. Ich drück die Daumen.

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0: Das war Interpol, Slow Hands. 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
0: Er ist seit kurzem in einer Netflix-Serie zu sehen und spielt da einen Rapper. Passenderweise Kacken an der Havel, so heißt die Serie. Der Rapper, um den es geht, heißt Fat Tony. Mittlerweile ja schon seit vielen, vielen Jahren fest hier in Berlin verwurzelt und der hat jetzt einen neuen Song draußen. Wann werde ich endlich ausgetauscht? Der läuft neu bei uns und damit sei schon mal auf den November hingewiesen, denn da wird dann Fat Tony in der Columbia-Halle hier bei uns spielen. Präsentiert von Flux FM. Da könnt ihr euch jetzt schon mal Tony. Mittlerweile ja schon seit vielen, vielen Jahren fest hier in Berlin verwurzelt und der hat jetzt einen neuen Song draußen. Wann werde ich endlich ausgetauscht? Der läuft neu bei uns und damit sei schon mal auf den November hingewiesen, denn

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0: Tesh Sultana mit Jungle hier auf 100,6 Flux FM. Es ist mittlerweile 12:30.
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0: Anfang der 2000er, da brodelt es in Torontos Musikszene. Acts wie zum Beispiel Feist, Broken Social Scene oder auch die Stars schaffen da den Durchbruch und legen Grundstein für ganz, ganz großartige Karrieren. Und das gilt auch insbesondere für die Band Metric. Die haben jetzt mittlerweile schon ihr 10. Studioalbum draußen.
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0: Während die meisten der Anfang der 2000er erfolgreichen Indie-Acts mittlerweile Geschichte sind oder sich maximal für laue Reunions wieder zusammenfinden, sind Metric aus Kanada das Paradebeispiel für Beständigkeit.

0: Romanticize the Dive heißt das mittlerweile 10. Studioalbum, für das die Band in das Studio nach New York zurückkehrt, in dem sie ihre größten Hits aufgenommen haben, um etwas von der damaligen Zeit einzufangen, so Sängerin Emily Hay.
1: Jimmys Idee war, dass wir das Team wieder zusammenbringen, das Fantasies und Synthetica gemacht hat und dass wir an einige der Orte zurückkehren. Das war ein guter Startpunkt und hat viele Erinnerungen geweckt.
2: Romanticizing the Dive.

0: Fast 30 Jahre Bandgeschichte, 25 davon in der gleichen Besetzung. Metric sind ein eingespieltes Team, auch weil sie sich über all die Jahre immer wieder angepasst haben, findet Gitarrist Jimmy Shaw.
1: Manchmal fragen wir uns oder werden gefragt, ob wir unsere Karriere jetzt genauso erfolgreich starten könnten wie damals. Ich habe darauf keine Antwort. Vieles hat sich verändert, aber eine Sache ist konstant geblieben. Wir sind offen für alles bei jeder Platte. Wir erwarten nicht, dass alles wie bei der vorherigen läuft. Das alles ist wie vor 5 oder 10 Jahren.
0: Metric sind auch immer in Kontakt mit den Bands aus ihrer Toronto-Szene geblieben. Zusammen mit Stars und Broken Social Scene gehen sie in diesem Jahr auf Tour. Letztere bringen sogar fast zeitgleich mit Metric auch eine neue Platte raus. Nicht das erste Mal.
1: 2006 oder 2007 haben wir beide gleichzeitig ein Album rausgebracht, ungeplant. Dadurch gab es teilweise Split-Reviews über beide Platten anstatt Einzel-Reviews. Damals fanden wir das gar nicht so gut, das sollte nie wieder passieren. Dieses Mal war es uns aber wichtig, es genau so zu machen. Es geht um das Gemeinsame, um unsere Freundinnen, unsere Szene in Toronto und Kanada. Es geht uns darum, dass wir zusammen sind.
0: Musikalisch lässt das neue Album die Hochphase der Band nochmal aufleben. Der Sound erinnert stark an die 2000er und greift damit den aktuellen Retro-Trend perfekt auf. Metric zeigen sich aber trotzdem frisch und kreativ und liefern mit Romanticize the Dive mal wieder ein großartiges Album ab. Ganz die Beständigkeit eben. Das 10. Studioalbum von Metric ist draußen. Romanticize the Dive gibt's als Vinyl zu gewinnen auf fluxfm.de oder in der Flux Music App. Und wir hören aus Romanticize the Dive, diesem neuen wunderschönen Album von Metric, ist direkt natürlich auch Musik. Der Song heißt Anti-Gravity.

Für mich immer der ESC-Gewinner der Herzen, Daddy Freya. Hätte ja eigentlich 2020 schon beim ESC teilnehmen sollen. Der wurde dann aber abgesagt und dann ist er im Jahr darauf für Island nochmal ins Rennen gegangen und hat Island da vertreten, hat am Ende den 4. Platz gemacht. Wenn es nach mir und ich glaube nach vielen hier bei Flux FM gegangen wäre, dann hätte er das Ding damals gewonnen. Aber gut, ist jetzt auch schon ein Weilchen her. Vielleicht kommt er ja ein paar Jährchen wieder und macht nochmal einen ESC-Auftritt. Das gab es ja dann hin und wieder auch schon mal. Ihr hört 100,6 Flux FM an diesem Samstag. Ich hoffe, ihr habt ein schönes Wochenende, ein schönes langes Wochenende bis hierhin verbracht und habt noch ein paar schöne Dinge vor. Wir hören jetzt Diet Mountain Dew. Das ist Lana Del Rey.

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1: Danger Dan, das ist alles von der Kunstfreiheit gedeckt, hier auf 100,6 Flux FM. An diesem Samstag wunderbarste Temperaturen. Es fühlt sich schon sehr nach Sommer fast schon an. Ich glaube, nächste Woche geht es dann wieder ein bisschen runter. Also genießt jede Stunde, die wir an diesem langen Wochenende mit Sonne gesegnet sind. Geht raus, liebe Leute. Das sage ich auch euch da draußen, die ihr gerade verkatert im Bett liegt. Nehmt das noch schnell mit, bevor euch nächste Woche ärgert. Nur ein kleiner Tipp am Rande. Musik gibt es als nächstes von Disclosure. Duha, schöne Nummer zusammen mit Fatoumata Diawara. 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Schön, dass ihr dabei seid.

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1: Um 1. Im Studio Nanju Kuhlmann. Schönen guten Tag. Der Buckelwal, der wochenlang vor der Insel Pöhl festsaß, schwimmt jetzt in der Nordsee. Der Wal ist seit heute Morgen nicht mehr in dem Lastkahn, der ihn dorthin gebracht hat. Christiane Hampe, ist er damit jetzt gerettet?
2: Ob der geschwächte Wal jetzt gerettet ist, das ist noch nicht ausgemacht. Er ist ja schon mehrfach gestrandet in der Ostsee und lag auch wochenlang im Flachwasser fest. Die Helfer der privaten Rettungsinitiative hoffen natürlich jetzt, dass der Wal den Weg weiter Richtung Norden findet, dorthin, wo er eigentlich hingehört. Die Dänen haben bereits klargemacht, sollte er nochmals in Dänemark stranden, dann wird es keine weitere Hilfe für das Tier geben, denn Dänemark sieht Walstrandungen als natürliches Phänomen an.
1: In Berlin bleibt man gelassen angesichts der Ankündigung, dass die Amerikaner 5000 Soldaten aus Deutschland abziehen wollen. Was sagt denn Verteidigungsminister Pistorius zu dem Teilabzug? Laura König.
3: Verteidigungsminister Pistorius sagt, eine gewisse Truppenreduzierung sei ohnehin erwartet worden. Die Rede sei jetzt von 5000 der insgesamt fast 40.000 bei uns stationierten Soldatinnen und Soldaten. Deutschland ist ja auch für die Amis wichtig. Der Luftwaffenstützpunkt Ramstein ist Knotenpunkt für die Einsätze im Nahen Osten. In Stuttgart ist das US-Regionalkommando für Europa und Afrika. Die US-Armee unterhält aktuell rund 20 Einrichtungen in Deutschland, vor allem im Süden und Südwesten.
1: In den kommenden Wochen soll es auf dem Tisch liegen, das Konzept für eine Steuerreform. Das kündigte Finanzminister Lars Klingbeil in der Süddeutschen an. Er will kleinere und mittlere Einkommen entlasten und Spitzenverdiener mit sechsstelligen Gehältern stärker zur Kasse bitten. Sollte Trump seine Ankündigung wahrmachen und die Zölle auf Autos aus der EU tatsächlich auf 25% erhöhen, drohen Gegenmaßnahmen. Das stellte die EU klar. Man halte sich alle Optionen offen. Vorwürfe, man halte sich nicht an das vereinbarte Handelsabkommen, weist Europa zurück. In der Fußball-Bundesliga gibt's zum Endspurt nochmal direkte Duelle im Kampf um die Königsklasse. RB Leipzig ist im Topspiel am Abend in Leverkusen gefordert. Zuvor spielt Stuttgart gegen Hoffenheim. Außerdem hat unter anderem noch Meister Bayern das Tabellenschlusslicht aus Heidenheim zu Gast.
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4: Kurz nach 13 Uhr, Micha Gehrig noch für euch im Studio. Schönen Samstag euch da draußen. Musik gibt's von Bella Kay. I love it, I love it, I love it.

The James Hunter 6, Baby Hold On, hier auf 100,6 Flux FM. Falls ihr noch ein bisschen Inspiration braucht, was man an so einem langen Wochenende, gerade auch mit Kindern hier in der Stadt, um die Stadt herum, in Brandenburg so anstellen kann, dann solltet ihr auf jeden Fall dranbleiben. Knapp 20 Minuten, da bringen wir euch mal ein paar Ideen näher, was man so machen kann mit Kindern hier in Berlin und in Brandenburg. Das gleich. Vorher Musik. Schramm.

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1: Neu bei uns im Programm einer der Songs vom aktuellen Robin-Album. Das kam jetzt im März raus, 27. März. Sexistential heißt es und darauf ist auch dieser Song hier. Into the Sun, das ist Robin, die Elektropop-Ikone

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0: Chord von Softloft hier auf 100,6 Flux FM, 2:30.
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0: Ein langes Wochenende, das will gefüllt werden mit allerlei Aktivitäten, vor allem wenn man Familie hat, wenn man Kinder hat. Und da gibt's an der Stelle Tipps von meiner Kollegin Gesa Box aus der Flux FM Redaktion. Von Geburtstagen über Konzerte bis hin zu Dampf, da ist so einiges dabei.
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3: Die Parkeisenbahn in der Wuhlheide feiert ihren 70. Geburtstag. Es gibt einen Sonderfahrbetrieb auf dem Streckennetz mit alten Fahrzeugen, die teilweise schon über 100 Jahre alt sind. Und Kinder und Jugendliche wirken mit. Ihr werdet zu SchrankenwärterInnen, SchaffnerInnen, FahrkartenverkäuferInnen, zur Bahnhofsaufsicht und zu FahrdienstleiterInnen. Und so lernt ihr ganz viel über die Eisenbahn. Heute und morgen jeweils von 10 bis 12.30 Uhr und von 13.40 Uhr bis 17 Uhr in der Wuhlheide. In Brandenburg in Zehdenick dampft es im Ziegeleipark Mildenberg. Das Industrie- und Technikmuseum feiert das 19. Märkische Dampfspektakel. Dabei lernt ihr eine Menge über Dampfloks, fahrt sogar selbst damit. Es gibt eine Steampunk-Parade. Für Kinder sind Hüpfburgen und Spielplätze aufgebaut. Ihr kauft auf dem Regionalmarkt frisches Gemüse ein. Es wird getrödelt und Foodstände gibt es auch. Heute von 10 bis 18 Uhr und morgen von 10 bis 17 Uhr für alle im Ziegeleipark Mildenberg beim Dampfspektakel in Zehdenick. Morgen geht's ins Atze Musiktheater im Wedding zu Kinderlieder Hoch 3. Robert Mitkalf, Helmut Meyer und Wolfgang Hering spielen für euch ein Konzert voller Ohrwürmer. Morgen um 15 Uhr im Atze Musiktheater für Kinder ab 3 Jahren.
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Das war Yumi Zuma mit Blister hier auf 100,6 Flux FM. Und damit kommen wir zu einem Künstler, der, naja, so ein bisschen der großen Musikindustrie den Kampf angesagt hat, der sich den Mechanismen dieser großen Musikindustrie nicht mehr unterwerfen will. Die Rede ist von James Blake. Der hat sich von sehr, sehr vielen Sachen gelöst, die er noch vor einiger Zeit so als Künstler in diesem großen, großen, als Rädchen in diesem großen, großen System irgendwie noch machen musste und schießt mittlerweile, wo es nur geht, gegen die etablierte Musikindustrie, gegen die Mechanismen, die da so am Start sind, gegen vor allem auch das, was so in puncto Streaming passiert und wie da die Künstlerinnen und Künstler vergütet werden. Das Schöne ist, James Blake hat mittlerweile so einen großen Namen, dass er das machen kann und damit auch Anklang findet und es geht auf. Und ich hoffe sehr, dass ich da viele, viele ein Beispiel nehmen dran. Death of Love

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Bombay Bicycle Club, Better Now, ein wunderbares Feature. Zusammen mit Ray Morris gehört hier auf 100,6 Flux FM. Ja, liebe Leute, ich wünsche euch einen wunderschönen Samstag, denn jetzt räume ich das Feld und überlasse das Mikro meiner Kollegin Wenke Fiedler. Die ist gleich ab 14 Uhr für euch da. Mein Name ist Micha Gierig. Schönen Samstag. Wir hören uns, wenn ihr mögt, morgen an Sonntag und dann schon ab

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1: Und zwar im Studio Mia Hehn. Schönen guten Tag. Der Buckelwal, der wochenlang vor der Ostseeinsel Pöhl bei Wismar festgesessen hat, schwimmt jetzt in der Nordsee. Der Wal ist seit heute Morgen nicht mehr in dem Lastkahn, der ihn dorthin gebracht hat. Christiane Hampe, ist er damit jetzt gerettet?
2: Ob der geschwächte Wal jetzt gerettet ist, das ist noch nicht ausgemacht. Er ist ja schon mehrfach gestrandet in der Ostsee und lag auch wochenlang im Flachwasser fest. Die Helfer der privaten Rettungsinitiative hoffen natürlich jetzt, dass der Wal den Weg weiter Richtung Norden findet, dorthin, wo er eigentlich hingehört. Die Dänen haben bereits klargemacht, sollte er nochmals in Dänemark stranden, dann wird es keine weitere Hilfe für das Tier geben, denn Dänemark sieht Walstrandung als natürliches Phänomen an.
1: In Berlin bleibt man gelassen angesichts der Ankündigung, dass die Amerikaner 5000 Soldaten aus Deutschland abziehen wollen. Verteidigungsminister Pistorius sagte, eine gewisse Truppenreduzierung sei ohnehin erwartet worden. Die Rede sei jetzt von 5000 der insgesamt fast 40.000 in Deutschland stationierten US-Soldatinnen und Soldaten. Die Vorsitzende der Wirtschaftsweisen Monika Schnitzer warnt vor weiteren staatlichen Rabattaktionen wie dem Tankrabatt. Der ist für sie ein schwerer Fehler. Mehr von Daniel Kuhlmann.
3: Denn, so Schnitzer in der Augsburger Allgemeinen, Wohlhabendere mit großen Autos und hohem Benzinverbrauch profitierten überproportional von der Senkung der Steuer. Sie sehe schon mit Beginn der Sommerferien die nächste Diskussion aufziehen, weil Kerosin knapper und teurer wird. Dann könne eben nicht mehr so viel geflogen werden, so Schnitzer. Wir können nicht den Sommerurlaub durch Schulden auf Kosten unserer Kinder subventionieren.
1: In Rheinland-Pfalz stimmen CDU und SPD auf ihren Parteitagen heute über ihren Koalitionsvertrag ab. 6 Wochen nach der Landtagswahl. Mitte Mai könnte dann CDU-Politiker Gordon Schnieder zum neuen Ministerpräsidenten gewählt werden. Die Bundesliga-Saison ist auf der Zielgeraden. Am 32. Spieltag gibt es unter anderem das Duell Erster gegen Letzter. Meister Bayern empfängt Schlusslicht Heidenheim. Die Heidenheimer müssen dringend punkten, um noch Chancen auf den Klassenerhalt zu haben. Und zum Topspiel am Abend ist dann Leipzig zu Gast in Leverkusen. Mit einem Auswärtssieg hätte RB die Champions League sicher.
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5: Hallo, guten Tag Berlin.
6: Schönen guten Tag, mein Name ist Wenke Fiedler.

Public Service Broadcasting mit Andrea Casablanca und Blue Heaven hier auf 100,6 Flux FM. Wenn ich das jetzt viel zu schnell gesagt habe, dann könnt ihr das tatsächlich nachlesen auf fluxfm.de. Auch wenn ihr zum Beispiel einen Song um 6.37 Uhr heute Morgen völlig verballert gehört habt und ihr wollt aber wissen, was ist denn da gelaufen, ihr könnt bei uns auf fluxfm.de in der Zeit zurückreisen und dann genau gucken, was wann gelaufen ist, ihr lieben Fluxis. Jetzt am Mittwoch haben Tame Impala noch ein richtig cooles Konzert in der Oberarena gespielt. Die hören wir uns jetzt an mit The Less I Know, The Better.

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0: die Red Hot Chili Peppers. Danny California aus dem Jahr 2006. 20 Jahre. Was?
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0: Man müsste dieses Ausrechnen, wann was gewesen ist, einfach verbieten. Ihr lieben Fluxis, wir haben jetzt ganz neue Musik mit dabei von Venby. Da gibt es einen neuen Titel, der heißt Not My Day, also nicht mein Tag. Die Thematik ist humorvolle Auseinandersetzung mit einem komplett verkorksten Tag. Das ist ja etwas, das kennt niemand von uns, oder? Es ist auf jeden Fall der erste veröffentlichte Solo-Song im Jahr 2026. Es ist eine aufstrebende Singer-Songwriterin, die sich hinter dem Namen Venby versteckt. Aktuell gibt es noch keine Konzerte, die jetzt in Berlin stattfinden werden. Wir behalten das weiter im Auge. Jetzt aber erstmal ein Song über einen verkorksten Tag.
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Van B und das mit Not My Day ganz neu hier auf Flux FM. Ihr habt ja ganz sicher von dem Film Project Hail Mary gehört. Da spielen Ryan Gosling und ein Alienstein die Hauptrolle, aber auch eine tolle deutsche Schauspielerin, nämlich Sandra Hüller. Spätestens seit dem Film wissen wir, ja, niemand singt Harry Styles besser als sie oder Harry Styles. Und jetzt gibt's einen neuen Film in den deutschen Kinos, wo auch sie wieder die Hauptrolle spielt. Der Film hat sogar bei der Berlinale gewonnen. Um was es da genau geht, verrät euch mein Kollege Ron Stocklers gleich um 14:30 hier auf Flux FM.

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1: Ich glaube, es ist okay, wenn ich sage, sie ist unsere Frau in Hollywood. Sandra Hüller nämlich. Es läuft für die Schauspielerin ziemlich gut. Erst die Oscar-Nominierung für den Film Anatomie eines Falls. Jüngst ihr Hollywood-Debüt in Project Hail Mary. Liebe diesen Film. Und erst im Februar hat sie zudem für ihre Rolle in Rose den Silbernen Bären für die beste Schauspielleistung der Berlinale erhalten. Ja, diese Woche startet der Film in den deutschen Kinos. Flux FM Filmexperte Ron Stocklars über Rose.
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2: Unmögliches kann man sich wünschen. Leben kann man es nicht.
3: Und doch macht Rose genau das. In den Wirren des 30-jährigen Krieges gibt sie sich als Mann aus, dient sogar dem Militär. Alles nur, um eine Freiheit zu genießen, die ihr als Frau im 17. Jahrhundert verwehrt ist. Dazu benötigt sie lediglich eine Hose. Die Macht von Kleidungsstücken hat den österreichischen Filmemacher Markus Schleinzer fasziniert.
4: Das Ding an sich ist, eine Hose ist ja nur eine Hose, ein Kopftuch ist nur ein Kopftuch, sondern es ist ein Symbol, dessen man sich bedient, um andere Menschen zu unterdrücken, damit es einem vielleicht besser geht und dass man seine eigene Macht leichter erhalten kann. Und in dem Moment, wo man diese Symbole benennt, kann man auch die Lächerlichkeit dieses Symbols sichtbar machen. Das ist das, was Sandra, was Rose in dem Film ja auch sagt. Als man sie fragt, ob sie Mann sein wollte, sie sagt, sie will nicht Mann sein. Aber in der Hose steckt halt ein bisschen mehr Freiheit und ist doch nur ein Stückchen Stoff. Also bin ich in die Hose. Das hat mich sehr berührt.
3: Der Wunsch nach einem selbstbestimmten Leben bringt Rose, herausragend gespielt von Sandra Hüller, in ein abgelegenes Dorf. Dort gibt sie sich als Erbe eines verlassenen Hofs aus.
5: Es ist gut, dass das Land wieder wächst. Habt ihr nicht zugetraut?
6: Ich mir selber nicht. Stehe jeden Tag vor diesem Wunder, hier zu sein. Hab nie erdenken können, früher, an einen Morgen. Viel zu sehr beschäftigt, aus dem Heute heil herauszukommen. Und jetzt, zum ersten Mal, wie großartig und schön.
3: Um dem Dorftratsch zu entgehen, heiratet sie die von Caro Braun gespielte Susanna. Damit verbunden sind eheliche Pflichten wie der Beischlaf, den Rose mit Hilfsmitteln vollzieht.
7: Warum das gute Fleisch heute in der Suppe?
8: Es ist doch ein Feiertag.
7: Ist doch nicht jedes Mal ein Kindlein zu erhoffen, wenn man seine eheliche Pflicht begeht. Wir warten ab.
3: Es ist ein Geflecht aus Lügen, welches nicht nur Roses Leben, sondern das aller Beteiligten beeinflusst. Die Geschichte von Rose ist inspiriert von hunderten Frauen, deren Fälle dokumentiert sind. Bei der Recherche haben Markus Schleinzer und sein Co-Autor Alexander Brohm nicht nur die Frauen, sondern auch ihre Motive kennengelernt.
4: Teilweise um Zwangsverehelichung zu entgehen, teilweise um, nachdem der Ehemann gestorben war, Zugang zu haben zu etwas, was wir heute Arbeitsmarkt nennen. Es gab Romantik, Frauen, die ihren Männern in den Krieg nachfolgen wollten und das nur tun konnten, wenn sie sich selbst als Soldaten, als Männer getarnt haben. Es gab unterschiedliche Motivationen, aber das, was so berührend ist, ist, dass das Ziel immer das gleiche war, mehr Freiheit zu haben. Diese Art von Freiheit, die anderen Personengruppen schon gegeben wird.
3: Regisseur Markus Schleinzer erzählt mehr als nur eine Tragödie um den Wunsch nach Selbstbestimmung. Von der Schwarz-Weiß-Ästhetik des Films bis hin zur emotional aufwühlenden Darstellung von Sandra Hüller. Rose ist ein beklemmendes filmisches Kunstwerk.
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Emiliana Torini, Let's Keep Dancing hier auf 100,6. Flux FM, die deutsche Rockband Giant Rooks kommt ja aus Hamm und hat es trotzdem schon mit einer großen Tour durch Amerika geschafft. Sie werden jetzt in Berlin spielen am 17. Oktober in der Max-Schmeling-Halle und haben einen neuen Song am Start, der heißt Want It Back.

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0: Glass Kingdom und das von Rom hier auf 100,6. Flux FM, M-Ward war auch schon bei uns im Interview. Rausgekommen ist auch noch eine tolle Live-Session. Die hören wir uns jetzt an. Migration of Souls.
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2: Im Studio Mia Hehn. Schönen guten Tag. Der Buckelwal, der wochenlang vor der Insel Pöhl festsaß, schwimmt jetzt in der Nordsee. Heute Morgen wurde er im Skagerrak vor der Nordspitze Dänemarks freigesetzt. Ob er jetzt gerettet ist, ist noch offen. Aktuell sind noch keine Tracker-Daten bekannt. Was aber auch nicht ungewöhnlich ist, sagt der Walforscher Jan-Olaf Meinecke bei Welt TV.
3: Die nächsten Tage sind erstmal entscheidend, dass er überhaupt da durchkommt. Das heißt aber noch nicht, dass er jetzt überleben wird. Ich sage mal, wenn er die nächsten Tage schafft, dann sind wir bei 50-50. Er hat viel Fettreserve verbraucht und es waren natürlich extreme, anstrengende Wochen. Und deshalb bleibt jetzt nur zu hoffen, dass wir vielleicht etwas Informationen bekommen, wo das Tier sich aufhält in den nächsten Tagen.
2: Die Vorsitzende der Wirtschaftsweisen Monika Schnitzer warnt vor weiteren staatlichen Rabattaktionen wie dem Tankrabatt. Der Augsburger Allgemein sagte sie, sie sehe schon mit Beginn der Sommerferien die nächste Diskussion aufziehen, weil Kerosin knapper und teurer wird. Dann könne eben nicht mehr so viel geflogen werden, so Schnitzer. Die EU will sich Trumps neue Zolldrohung nicht gefallen lassen. Man halte sich alle Optionen offen, heißt es. Christiane Hampe.
4: Sollte Trump seine Ankündigung wahrmachen und die Zölle auf Autos und Lkw aus der EU tatsächlich auf 25% erhöhen, dann drohen Gegenmaßnahmen, das stellte die EU klar. Vorwürfe, man halte sich nicht an das vereinbarte Handelsabkommen, weist Europa zurück. Die EU und die USA hatten im vorigen Sommer eigentlich vereinbart, dass die Amerikaner auf Autos und Lkw aus der EU 15% Zoll erheben. US-Präsident Trump hatte jetzt aber in einem Online-Post damit gedroht, den Satz ab kommender Woche auf 25% anzuheben.
2: 6 Wochen nach der Landtagswahl haben heute die Parteitage von CDU und SPD in Rheinland-Pfalz grünes Licht für das neue Regierungsbündnis gegeben. Mitte Mai kommt der neue Landtag zu seiner konstituierenden Sitzung zusammen. Der CDU-Mann Gordon Schnieder soll dann zum neuen Ministerpräsidenten gewählt werden. In der Fußball-Bundesliga gibt's zum Endspurt nochmal direkte Duelle im Kampf um die Königsklasse. RB Leipzig ist im Topspiel am Abend in Leverkusen gefordert. Zuvor spielt Stuttgart gegen Hoffenheim. Außerdem hat unter anderem noch Meister Bayern das Tabellenschlusslicht aus Heidenheim zu Gast.
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5: Euch einen schönen Samstag. Mein Name ist Wenke Fiedler.

Kasi Antonius und das mit Beifahrersitz hier auf 100,6 Flux FM. Ist immer toll, wenn berühmte MusikerInnen zusammenkommen, um Geld zu sammeln. Teil des Benefizalbums Help 2 sind Bands wie The Last Dinner Party, Fountains DC, Wet Leg, Olivia Rodrigo, Folds oder auch noch Damon Albarn von den Gorillaz. Das sind jetzt nur paar Namen. Die Platte ist seit dem 6. März draußen. Ja, die Hilfsorganisation War Child, versucht weltweit Kindern in Konfliktgebieten eben durch humanitäre Hilfe Unterstützung zu geben. Das Ganze, das wurde aufgenommen in den Abbey Road Studios. Und auch ein Song von den Arctic Monkeys ist mit drauf, der heißt Opening Night.

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Die Yeah mit Sacrilege hier auf 100,6. Flux FM, es gibt ein tolles, neues Wimmelbild von dem Illustrator Antonio Riveron, was sozusagen ein riesiges Wimmelbild der Techno-Szene darstellt. Es ist 2 Meter auf 1,40 Meter und es gibt wirklich sehr feine Details rund um die Geschichte Berlins und vor allem die ganze Clubkultur. Wir haben mit Antonio Riveron gesprochen. Das Interview, das gibt's gleich um 3:30 hier auf Flux FM.

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1: Berlin ohne Clubs ist kaum vorstellbar. Sie sind Orte zum Feiern, kultureller Treffpunkt, kreativer Raum und spiegeln Stadtentwicklung wider. Doch viele Clubs sind in den vergangenen Jahren verschwunden, mussten Bauprojekten weichen oder sind zunehmend davon bedroht. Hier setzt ein Projekt an, das die Berliner Clubkultur im Großformat festhält. Dazu gab es ein Interview im elektronischen Abend hier bei Flux FM mit Illustrator Antonio Riveron. Er hat die Berlin Club Map gezeichnet, eine großformatige Stadtkarte, die legendäre Clubs, verschwundene Orte und zahlreiche ikonische Personen und Details aus dem Berliner Nachtleben auf Papier bringt. Antonio ist tief verwurzelt in der Clubszene und will sie wie in einem Archiv festhalten.
2: Ich denke, ich habe insgesamt 53 Locations gemacht, von Clubs, die aktuell noch tätig sind, aber Clubs, die auch schon verschwunden sind, die habe ich auch dargestellt. Einige von den Namen, die mir also direkt einfallen, sind Heideglühen, Polar TV, das ist schon verschwunden, in der Nähe von Hauptbahnhof, Linientreu, WMF, ZMF, der Golden Gate, Kata Blau, der Bar 25, Watergate auch schon weg, Renate, Sisyphos, Berghain.
1: Ja, aber das ist alles nur ein Bruchteil dessen, was auf der Karte zu finden ist. Sie ist wie ein riesiges Wimmelbuch der Techno-Szene, 2 x 1,40 Meter groß, bunt und in feinsten Details gezeichnet. Antonio Riveron will dabei auch die Geschichte Berlins einbinden.
2: Weil für mich war es wichtig, dieses Verschwundene neben das, was wir haben, zu zeigen, um den Leuten auch klarzumachen, guck mal, das hatten wir, das haben wir jetzt und das alles können wir auch verlieren, wenn wir nicht aufpassen. Und das war wichtig für mich, diese ganze Vielfalt gleichzeitig zu zeigen, damit man das auch anders wertschätzen kann.
1: Eine Stadt, ihr Clubleben und die Geschichte dieser Orte, festgehalten auf einem riesigen Poster. Das ganze Interview, das hört ihr auf unserer Homepage, auf Insta. Da findet ihr die Club Map. Da könnt ihr das Poster dann auch kaufen. Alle Infos gibt's natürlich auf fluxfm.de. Mehr elektronischen Music-Content gibt's dann wieder von 18 Uhr an auf Flux FM.

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die wahnsinnig talentierte Alo Parks mit Get Go hier auf 100,6 Flux FM. Anfang April ist ihr drittes Studioalbum rausgekommen. Ambiguous Desire kann ich nur weiterempfehlen. Ist wirklich eine sehr, sehr tolle Platte. Und das Berlin-Konzert, das wird in der Uber Eats Music Hall stattfinden am 31. Oktober. Jetzt gibt's erstmal ganz romantische Musik von Tristan Brusch. Auf jeden Fall seine Stimme. Die geht immer runter wie Butter. Hier ist der Song 14 für euch.

0: Leaning mit Good Good hier auf 100,6 Flux FM.
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0: Wir gehen wieder rüber nach Wien. Da lebt nämlich Filia, die Singer-Songwriterin, nennt sich selber auf Insta die neue Lieblingskünstlerin deines inneren Kindes. Wer schon ein bisschen Therapie gemacht hat, weiß genau, was damit gemeint ist. Auch in der neuen Single ist genau das Thema. Sie sagt, sie erzählt aus der Perspektive einer jüngeren Filia, die ihrem älteren Ich vorwirft, sich zu sehr zu verbiegen. Es kommt ein zweites Album, A Deep Breath Out, wird am 5. Juni erscheinen. Wir hören rein in die kommende neue Platte, hieß Filia mit Method Acting. So.

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2: Im Studio Mia Hehn. Schönen guten Tag. Der Buckelwal, der wochenlang vor der Ostseeinsel Pöhl bei Wismar festgesessen hat, schwimmt jetzt in der Nordsee. Der Wal ist seit heute Morgen nicht mehr in dem Lastkahn, der ihn dorthin gebracht hat. Christiane Hampe, ist er damit jetzt gerettet?
3: Ob der geschwächte Wal jetzt gerettet ist, das ist noch nicht ausgemacht. Er ist ja schon mehrfach gestrandet in der Ostsee und lag auch wochenlang im Flachwasser fest. Die Helfer der privaten Rettungsinitiative hoffen natürlich jetzt, dass der Wal den Weg weiter Richtung Norden findet, dorthin, wo er eigentlich hingehört. Die Dänen haben bereits klargemacht, sollte er nochmals in Dänemark stranden, dann wird es keine weitere Hilfe für das Tier geben, denn Dänemark sieht Walstrandungen als natürliches Phänomen an.
2: In Berlin bleibt man gelassen angesichts der Ankündigung, dass die Amerikaner 5000 Soldaten aus Deutschland abziehen wollen. Verteidigungsminister Pistorius sagte, eine gewisse Truppenreduzierung sei ohnehin erwartet worden. Die Rede sei jetzt von 5000 der insgesamt fast 40.000 in Deutschland stationierten US-Soldatinnen und Soldaten. In den kommenden Wochen soll es auf dem Tisch liegen, das Konzept für eine Steuerreform. Das hat Finanzminister Klingbeil in der Süddeutschen angekündigt. Kanzleramtsminister Frei warnt aber vor einer reinen Umverteilung. Christiane Hampe.
3: Der CDU-Mann Frei fordert eine echte Entlastung möglichst vieler Steuerzahler. Momentan fangen wir viel zu früh an, maximal zu besteuern, so Frei in der Neuen Osnabrücker Zeitung. Der Spitzensteuersatz beginnt bereits bei etwa 70.000 Euro im Jahr. Dabei sollte sich der Spitzensteuersatz doch auf die wirklich Reichen konzentrieren, so Frei. Laut Finanzminister Klingbeil wird momentan mit Hochdruck an der Steuerreform gearbeitet. Schwarz-Rot will sie zum 01.01.27 umsetzen.
2: Sollte US-Präsident Trump seine Ankündigung wahrmachen und die Zölle auf Autos aus der EU tatsächlich auf 25% erhöhen, drohen Gegenmaßnahmen. Das hat die EU klargestellt. Man halte sich alle Optionen offen. Vorwürfe, man halte sich nicht an das vereinbarte Handelsabkommen, weist Europa zurück. Die Oscar-Organisatoren ziehen eine klare Grenze bei künstlicher Intelligenz. Schauspielpreise gibt es nur für Rollen, die nachweislich von Menschen gespielt wurden. Auch Drehbücher müssen von Menschen stammen. Auslöser war ein Trailer mit einer KI-Version des verstorbenen Val Kilmer.
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4: und Wenke Fiedler Mikrofon. Euch einen schönen Samstag.

The Jesus and Mary Chain, Always Sad, hier auf 100,6 Flux FM. Schreibt euch einfach mal den 8. November auf. Da werden Jungle nämlich wieder in der Uber Arena spielen. Sie werden am 14. August die neue Platte rausbringen, Sunshine. Und daraus hören wir die neue Single, die heißt Carry On.

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0: Das und das mit High School Lover hier auf 100,6 Flux FM.
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0: Die wundervolle Mina Richman hat neue Musik am Start. Falls ihr mehr über sie erfahren möchtet, die war auch bei mir im Podcast auf RDB-Seite des Interviews. Kann man auf YouTube gucken und auf allen gängigen Podcast-Plattformen hören. Mina Richman und ich haben ja beide eine offizielle ADHS-Diagnose gemeinsam. Wir sind sehr verschieden aufgewachsen. Also ich bin eher so die chaotische ADHSlerin und sie hat das alles sehr geordnet gemacht. Sehr unterschiedliche Coping-Strategien entwickelt und trotzdem ganz viele Gemeinsamkeiten im Podcast gefunden. Wie gesagt, könnt ihr gerne hören. Jetzt gibt's aber erstmal die ganz neue Musik von Mina. Sie wird ein neues Album rausbringen. Voraussichtlich im August, Different Flavors of Being Happy. Sie wird auch ein Konzert in Berlin spielen, am 1. November im Franz Club. Wir präsentieren, ihr könnt jetzt schon versuchen, Gästelistenplätze zu gewinnen auf fluxfm.de beziehungsweise über die gratis Flux Music App. Und jetzt gibt's erstmal die neue Single Show Me, Don't Tell.

tolle Mina Richman. Show me, don't tell hier auf 100,6. Flux FM. Ihr kennt doch bestimmt Kiezpoller. Das sind so fest oder versenkbare, in die Straßen installierte Poller. Ja, die helfen, dass die Straßen länger frei sind. Es wird aber ganz heftig gerade darüber diskutiert. Gerade am Ostkreuz, da sind jetzt neue Poller vom Supermarkt errichtet worden. Und meine Kollegin Zora Alba hat sich das Ganze im Detail angeschaut. Wir sprechen gleich darüber um 16:30 hier auf Flux FM.

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0: 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Kiezpoller. Ihr kennt sie, fest oder versenkbar in den Straßen installiert, um den motorisierten Durchgangsverkehr zu stoppen. Dieses Thema spaltet Berlin. Besonders im Bezirk Friedrichshain sind die Poller zu einem Politikum geworden. Für die einen bedeuten sie weniger Verkehr, mehr Sicherheit und eine bessere Lebensqualität. Andere hingegen ärgern sich über längere Wege, eingeschränkte Zufahrten und endlose Diskussionen. Besonders im Ostkreuzkiez wird heftig debattiert. Kürzlich wurden in der Revaler Straße vor einem großen Supermarkt Poller errichtet. Flux FM-Redakteurin Zora Alba hat sich im Kiez umgehört.
1: Ruhiger, sicherer, lebenswerter. Das verspricht das Verkehrsberuhigungsprojekt im Ostkreuzkiez. Seit 2023 wird geplant, seit 2024 stehen die ersten Poller. Warum, erklärt Bezirksstadträtin für Verkehr und Umwelt Annika Gerold.
2: Weil sie sich mehr Sicherheit wünschen auf den Straßen, weil sie sich wünschen, dass ihre Kinder ohne Begleitung zur Schule gehen können, weil sie saubere Luft atmen wollen, ruhiger schlafen wollen. Also das ist was, wofür sich bei uns viele einsetzen.
1: Die Idee? Autos raus aus Wohnstraßen, mehr Platz für Menschen. Studien zeigen, Verkehrsberuhigung kann Lärm senken, die Gesundheit verbessern und die Zahl der Unfälle reduzieren.
2: Wir haben ein System aus veränderten Verkehrsführungen, beispielsweise durch Einbahnstraßen. Wir nutzen sogenannte modale Filter. Das sind dann Poller, auch eine veränderte Verkehrsführung, sichere Fußwege. Wir haben Schulzonen vor Grundschulen. All das kommt mit rein.
1: Doch im Kiez selbst ist die Meinung zu den Pollern gespalten. Anwohnerin Sonja zum Beispiel sagt,
3: das hat andere Formen angenommen. Die Pläne, die auch vorgezeigt worden sind, dass die zum einen verschärft worden sind und zum anderen die extrem schnelle und massive an so vielen Stellen Umsetzung und wir als Anwohner gar nicht mitgenommen worden sind.
1: Sonja engagiert sich bei der Initiative Mitbestimmung Effein. Diese ist klipp und klar nicht grundsätzlich gegen die Verkehrsberuhigung, aber gegen die aktuelle Umsetzung mit den vielen Pollern. Die Kritik? Zu viele Sperren, zu wenig Abstimmung. Da sind sich Sonja und auch Tom von der Initiative einig.
3: Noch haben wir ja auch ältere Nachbarn, die dann halt mit dem Auto auch zum Rewe oder zu Edeka oder so fahren. Eine Fahrtstrecke von 600, 800 Metern sind jetzt 2 bis 3 Kilometer. Also die Frankfurter und Warschauer ist seitdem im Dauerstau.
4: Also wir hatten auch das Gefühl am Anfang, und das bestätigt sich ja jetzt auch tatsächlich, dass im Kiez abgeriegelt wird, dass der Lieferverkehr eingeschränkt wird und vor allem, und das hat sich deutlich gezeigt, es werden Einsatzkräfte behindert. Feuerwehr, Polizei, Krankenwagen.
1: Der Bezirk weist die Kritik zurück.
2: Es kann sein, dass teilweise etwas weitere Wege für eine Anfahrt in Kauf genommen werden müssen. Gleichzeitig ist es so, dass insgesamt das Verkehrsaufkommen langfristig zurückgehen wird. Zum Thema Rettungsverkehre, da ist es so, dass mir keine Rückmeldungen vorliegen von der Feuerwehr oder so, dass sie Probleme hat. Last but not least, unser Konzept ist so gestaltet, dass es eigentlich keine Ausweichverkehre auf andere Nebenstraßen geben soll, sondern dass der Verkehr auf die Hauptstraßen gelenkt wird, die auch dafür vorgesehen sind. Und wenn es ungewünschte Effekte gibt, dann können wir da möglicherweise auch noch nachsteuern.
1: Tatsächlich ist der Bezirk schon heute vergleichsweise autoarm. Rund 2 Drittel der Haushalte haben kein eigenes Auto. Die Streitpunkte bleiben aber. Und KritikerInnen des Vorhabens haben es, Tom zufolge, nicht leicht.
4: Je mehr wir bewirken und je mehr wir sozusagen in die Öffentlichkeit treten, bekommen wir Anfeindungen von Befürwortergruppen, wo dann unsere Plakate von der Veranstaltung, die wir machen, ganz schnell wieder abgerissen werden. Oder aber es gibt direkt über soziale Kanäle sehr böse Anfeindungen.
1: Zwischen Verkehrswende und Alltag zeigt sich im Ostkreuzkiez ein grundlegender Konflikt. Alle wollen lebenswerte Straßen, aber der Weg dorthin bleibt umstritten.
0: Vielen Dank, liebe Zora. Kiezpoller polarisieren weiterhin, keine Frage. Ein ausführliches Feature von Zora Alba zum Thema könnt ihr gerne in Ruhe online nachhören. Auf fluxfm.de, gerne auch über die gratis Flux Music App.

Caroline Polachek, so hot, you're hurting my feelings hier auf 100,6. Flux FM, ich hoffe, ihr genießt die Sonne. Ja, endlich macht sie mal warm, ne? Ist ja schön, wenn die Sonne schon ein bisschen öfter draußen ist, aber ich gehe auch in jeder Sekunde, wo ich gerade jetzt hier nicht ins Mikrofon laber, auf die Flux FM Dachterrasse und mache ein bisschen Photosynthese. Es ist so herrlich, das könnte ruhig so weitergehen. Für euch gibt's jetzt erstmal Musik von Temples, Jet Stream Heart, und ich nutze jetzt diese 3 Minuten 36, um Photosynthese zu machen.

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Jack O'Teen, Leave Me, Please Don't Leave Me hier auf 100,6 Flux FM. Wir haben diese Woche einen neuen Flux FM Radar. Und zwar die Band 8 einmal Hühnerherzen. Warum ihr den nicht verpassen solltet, das erfahrt ihr in der nächsten Stunde hier auf Flux FM. Jetzt erstmal Musik von Bolivar, La Vie.

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2: Im Studio Mia Hehn. Schönen guten Tag. Der Buckelwal, der wochenlang in der Ostsee festsaß, schwimmt jetzt in der Nordsee. Heute Morgen wurde er im Skagerrak vor der Nordspitze Dänemarks freigesetzt. Aktuell sind noch keine Treckerdaten bekannt. Dazu sagte Walforscher Jan-Olaf Meinecke bei Welt TV.
3: Das ist jetzt nicht ganz ungewöhnlich, wenn er mit höherer Geschwindigkeit schwimmt und vor allen Dingen auch nur kurz auftaucht. Dann wird es keine Signale geben. Das dauert manchmal Tage, bis es eine gute Verbindung zwischen Satellit und dem Tag gibt.
2: In den kommenden Wochen soll es auf dem Tisch liegen. Das Konzept für eine Steuerreform. Das kündigte Finanzminister Klingbeil in der Süddeutschen an. So will er kleine und mittlere Einkommen entlasten und Spitzenverdiener mit sechsstelligen Gehältern stärker zur Kasse bitten. Die Vorsitzende der Wirtschaftsweisen Monika Schnitzer warnt vor weiteren staatlichen Rabattaktionen wie dem Tankrabatt. Der ist für sie ein schwerer Fehler. Mehr von Daniel Kuhlmann.
4: Denn, so Schnitzer in der Augsburger Allgemeinen, Wohlhabendere mit großen Autos und hohem Benzinverbrauch profitierten überproportional von der Senkung der Steuer. Sie sehe schon mit Beginn der Sommerferien die nächste Diskussion aufziehen, weil Kerosin knapper und teurer wird. Dann könne eben nicht mehr so viel geflogen werden, so Schnitzer. Wir können nicht den Sommerurlaub durch Schulden auf Kosten unserer Kinder subventionieren.
2: 6 Wochen nach der Landtagswahl haben heute die Parteitage von CDU und SPD in Rheinland-Pfalz grünes Licht für das neue Regierungsbündnis gegeben. Mitte Mai kommt der neue Landtag zu seiner konstituierenden Sitzung zusammen. Der CDU-Mann Gordon Schnieder soll dann zum neuen Ministerpräsidenten gewählt werden. Shakira lockt heute mit einem Gratiskonzert an die Copacabana in Rio. Die Veranstalter rechnen mit mehr als 2 Millionen Besuchern am Strand. Schon Lady Gaga hatte dort zuletzt über 2 Millionen Fans angezogen. Shakira wurde in den 2000ern mit zahlreichen Latin-Pop-Hits weltberühmt. Ihr Waka Waka war die Fußball-WM-Hymne 2010.
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5: 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Euch einen schönen Samstag.

Multicolored und das von Lars in the Hands of Light hier auf 100,6 Flux FM. Die nächste Künstlerin heißt Sophia Kennedy, die wurde in Baltimore geboren, ist aber in Deutschland aufgewachsen und die pendelt heute zwischen Hamburg und Berlin hin und her. Am 12. Februar hat sie eine Doppelsingle rausgebracht. Ja, Sophia Kennedy tritt hier das erste Mal offiziell als deutschsprachige Solokünstlerin in Erscheinung. Sie liebt so dieses Melancholische aus den 60er Jahren. Das hört man auch aus ihrer Musik raus. Für euch gibt's jetzt den Song »Schenke mir ein«.

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0: Movement und das mit Cut Your Hair hier auf 100,6 Flux FM.
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0: Es war das Jahr 2013. Auf der Uni in North Carolina haben sich die MitgliederInnen der Band Rainbow Kitten Surprise zusammengefunden. Mittlerweile sind sie musikalisch sehr erfolgreich unterwegs. Es gibt auch so einige Tourdaten für Europa. Zum Beispiel werden sie in Barcelona und Porto spielen. Im Spätsommer gibt es noch exklusive Clubshows in Berlin und Köln. Wann genau? Das ist offiziell noch nicht gewusst. Wir halten euch da auf dem Laufenden. Jetzt gibt's erstmal die ganz neue Single von Rainbow Kitten Surprise. Hier ist 16.

Die neue Single von Rainbow Kitten Surprise 16 hier auf 100,6. Flux FM, wenn man Bands, die man vielleicht noch nicht so gut kennt, nach ihrer eigenen Beschreibung fragt, also wie würdet ihr euch selber beschreiben, dann rechne ich jetzt nicht damit, dass eine Band sagt, wir sind eine Mischung aus Power, Violence, Folk, Kakophonie und Bindungsangst. Das ist eine sehr interessante Aussage von einer Berliner Band, die wir euch gleich vorstellen werden im Flux FM Radar. Mehr dazu um 5:30.

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1: Diese Woche werden so ein bisschen andere Seiten aufgezogen bei Flux FM Radar. 8 Eimer Hühnerherzen nennen es selbst eine Mischung aus Power Violence Folk, Kakophonie und Bindungsangst. Den halbakustischen Nylon-Seitenpunk der Berliner Band stellt euch Musikredakteurin Celina Riedl genauer vor.
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3: Ihr erstes Konzert spielen 8 Eimer Hühnerherzen auf der Beerdigung eines Theaterschauspielers. Kein klassischer erster Auftritt für eine Punkband, aber einer, der erstaunlich gut zu ihrer Art passt. Irgendwo zwischen anarchistischem Witz, absurder Ironie und rauer Zärtlichkeit.

0: Apocalypse Vega und Herr Bottrop, so ihre Pseudonyme, kommen im Kreuzberger Punkrockladen Trickster ins Gespräch. Benedikt Hartor stößt beim Tischtennisspielen dazu. Im Park werden erste Songs geschrieben und gespielt. Ein besonderer Dank gilt für Vega und Bene, ihrem Viertel.
1: Danke, Kreuzberg. Für die Parks.
2: Ja, die Bars auch ein
1: bisschen. Die Bars, genau. Aber dann hätten wir uns halt woanders kennengelernt. Ist ja nun nicht.
2: Das stimmt, aber so dieses Dorffeeling halt.
1: Ja, aber Kreuzberg ist schon toll.
2: Kann man so mal sagen, dass man halt einfach auf der Straße rumrennt und dann trifft man Leute, die man kennt. Das ist schon schön. Wow.

0: Dieses Jahr feiern 8 Eimer Hühnerherzen ihr 10-jähriges Bandbestehen. Ein ganzes Jahrzehnt, das sich in 4 Alben und unzähligen Live-Shows verdichtet. Bei all den Erlebnissen, die diese Zeit prägen, ist doch einiges über die Jahre hinweg gleich geblieben.
1: Also in der Band konstant geblieben ist, dass wir sehr schön miteinander spielen können und dass es große Freude ist und großes Glück. Konstant geblieben ist auch, dass wir ziemlich viel lachen und gute Freunde sind. Konstant geblieben ist auch, dass wir auch streiten. Aber gut, ja, streiten ist gut.
0: Den Anlass ihres Bandbestehens zelebrieren die Hühnerherzen am 7. November bei ihrer 10-Jahres-Jubiläumsshow im Huxleys. Das Konzert ist gleichzeitig auch Abschluss ihrer Jetzt-Nicht-Später-Tour, die morgen startet. Worauf sie sich auf Tour am meisten freuen?
1: Also auf jeden Fall rumfahren. Rumfahren finde ich total toll. Aus dem Fenster gucken, träumen, lesen, doof rumquatschen.
2: Doof rumquatschen mit
1: aufregen, streiten.
2: Die Crew auch wieder zu sehen, da sind ja auch Leute dabei, die wir gar nicht so oft jetzt gesehen haben in den letzten Monaten. Auf die freue ich mich auch wieder.
1: Ja, vielleicht auch, man ist unterwegs und es beginnt einfach eine andere Zeit. Der Alltag ist vorbei, es ist kurz ausgesetzt. Es ist eine Reise, es ist einfach eine Reise.
0: Und danach? Die Hühnerherzen planen nicht so gerne im Voraus. Vega versichert aber, es entstehen immer neue Lieder. Und solange es neue Lieder gibt, geht's weiter.
3: 8 Eimer Hühnerherzen ist unser Radar-Act der Woche. Ab morgen sind sie, by the way, auf Tour in Deutschland unterwegs. Im November kommen sie dann auch zum Tourabschluss in die Heimat nach Berlin. Wir hören 8 Eimer Hühnerherzen hier auf Flux FM mit Eisenhüttenstadt.

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Sala Frankie, Red Paint hier auf 100,6. Flux FM, da gibt's auch eine neue Platte, die heißt Cerberus. Die ist erst im Februar rausgekommen. Die Rizzle Kicks, die hören wir uns jetzt an. Allerdings nicht mit einem der neuesten Songs, sondern aus dem Jahr 2011. Hier ist When I Was a Youngster.

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Hellos und das mit End of World Party. Gleich gibt's weiter um 18 Uhr mit meiner lieben Kollegin Jola Jordans. Die wird den elektronischen Abend hier auf Flux FM übernehmen. Ja, ich gehe noch ein bisschen Photosynthese weitermachen in die Sonne. Ich hoffe, ihr genießt das schöne sonnige Wochenende. Ich bin morgen wieder sehr früh ab 6 Uhr am Start. Wünsche euch bis dahin ein schönes Wochenende. Tschüss, mein Name ist Wenke Fiedler.

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2: Im Studio Mia Hin. Schönen guten Abend. Der Buckelwal, der wochenlang vor der Ostseeinsel Pöhl bei Wismar festgesessen hat, schwimmt jetzt in der Nordsee. Der Wal ist seit heute Morgen nicht mehr in dem Lastkahn, der ihn dorthin gebracht hat. Christiane Hampe, ist er damit jetzt gerettet?
3: Ob der geschwächte Wal jetzt gerettet ist, das ist noch nicht ausgemacht. Er ist ja schon mehrfach gestrandet in der Ostsee und lag auch wochenlang im Flachwasser fest. Die Helfer der privaten Rettungsinitiative hoffen natürlich jetzt, dass der Wal den Weg weiter Richtung Norden findet, dorthin, wo er eigentlich hingehört. Die Dänen haben bereits klargemacht, sollte er nochmals in Dänemark stranden, dann wird es keine weitere Hilfe für das Tier geben, denn Dänemark sieht Walstrandungen als natürliches Phänomen an.
2: In Berlin bleibt man gelassen angesichts der Ankündigung, dass die Amerikaner 5000 Soldaten aus Deutschland abziehen wollen. Verteidigungsminister Pistorius sagte, eine gewisse Truppenreduzierung sei ohnehin erwartet worden. Die Rede sei jetzt von 5000 der insgesamt fast 40.000 in Deutschland stationierten US-Soldatinnen und Soldaten. In den kommenden Wochen soll es auf dem Tisch liegen, das Konzept für eine Steuerreform. Das hat Finanzminister Klingbeil in der Süddeutschen angekündigt. Kanzleramtsminister Frei warnt aber vor einer reinen Umverteilung. Christiane Hampe.
3: Der CDU-Mann Frei fordert eine echte Entlastung möglichst vieler Steuerzahler. Momentan fangen wir viel zu früh an, maximal zu besteuern, so Frei in der Neuen Osnabrücker Zeitung. Der Spitzensteuersatz beginnt bereits bei etwa 70.000 Euro im Jahr. Dabei sollte sich der Spitzensteuersatz doch auf die wirklich Reichen konzentrieren, so Frei. Laut Finanzminister Klingbeil wird momentan mit Hochdruck an der Steuerreform gearbeitet. Schwarz-Rot will sie zum 01.01.2027 umsetzen.
2: Die Vorsitzende der Wirtschaftsweisen Monika Schnitzer warnt vor weiteren staatlichen Rabattaktionen wie dem Tankrabatt. Der Augsburger Allgemein sagte sie, sie sehe schon mit Beginn der Sommerferien die nächste Diskussion aufziehen, weil Kerosin knapper und teurer wird. Dann könne eben nicht mehr so viel geflogen werden, so Schnitzer. Bayern München hat in der Bundesliga Remis gegen Schlusslicht Heidenheim gespielt. Beim 3:3 gegen Heidenheim erzielte der bereits feststehende Meister den Ausgleich kurz vor Spielende. Im Kampf um die Champions League Plätze spielte Stuttgart 3:3 in Hoffenheim. Die weiteren Ergebnisse: Frankfurt HSV 1:2, Bremen Augsburg 1:3 und Union Berlin Köln 2:2.
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4: Samstagabend auf Flux FM. Mein Name ist Jola Jordans. 3 Stunden bin ich jetzt für euch hier. Wir starten in die neue Stunde um 6:15 mit dem Mann, über den sehr, sehr viel gesprochen wurde in den letzten Jahren. Harry Styles für euch.

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Drifting im Cryptogram Remix von Night Tapes auf Lux FM. Ich bin vor kurzem nochmal auf einen Track gestoßen, der ist schon was älter, kommt von Laska. Sie ist DJ und Produzentin, ist vor allem bekannt für so richtig schön Downtempo, mal wird's aber auch ein bisschen düsterer und treibender. Den Track, den ihr gleich hört, das ist einer meiner liebsten von ihr. Und wer auch Lust hat, sie bald mal an den Decks zu sehen, sie spielt auch in Berlin und zwar am 20. Juni im Garten. Also 20. Juni, das ist ein Samstag, könnt ihr euch schon mal vormerken, da ist sie nämlich bei 10 Jahre Down im Garten dabei. Das ist ein Label, die vor allem eben auch für so richtig schön Downtempo bekannt sind. Den kann Laska sehr gut, deswegen da wird sie an den Decks stehen. Außerdem noch bei Mystic Creatures und bei der Nation of Gondwana, da gibt's dann ein Hybrid-Live-Set von ihr. Also, der Sommer könnt ihr euch schon mal vormerken, da könnt ihr sie an verschiedensten Stages erleben. Für euch jetzt aber erstmal Laska mit Infinity.

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The Future im Notre Dame Remix auf Flux FM. Ihr habt es ja wahrscheinlich mitbekommen, in den letzten Jahren mussten immer wieder Clubs in Berlin schließen. Ob das Menschmeier, das Watergate oder vor kurzem auch der Club Schwutz. Es war über Jahre eine Anlaufstelle für schwule Menschen, für queere Menschen und galt eben als ein sicherer Hafen. Und es war wirklich eine ganz, ganz wichtige Institution für die Hauptstadt. Der Club hat aber Insolvenz angemeldet, musste jetzt endgültig schließen. Nach 49 Jahren an unterschiedlichsten Locations in der Hauptstadt war es jetzt erstmal vorbei. Aber es soll kein Ende sein, sondern es wird immer noch nach einer neuen Location gesucht. Also falls ihr irgendwas hört, irgendwen kennt, der noch einen schönen Keller hat, den man umbauen kann zu einer Party-Location, dann könnt ihr euch auch beim Schwutz melden. Es gibt eine E-Mail-Adresse, da könnt ihr dann hinschreiben. Und ich hoffe einfach, dass bald eine neue Location gefunden wird. Denn die Stadt braucht einfach das Schwutz. Wer so lange aber nicht warten kann, der hat auch die Möglichkeit, bald im Metropol mitzufeiern, denn es gibt eine Auftaktveranstaltung, eine Party, die das neue Kapitel vom Schwutz einleitet, am 16. Mai. Es ist eine Comeback-Party, findet im Metropol am Neulendorfplatz statt und ihr könnt da dabei sein. Jetzt gibt's aber erstmal von mir Musik, um auch euch schon mal jetzt gut in den Samstagabend zu bringen. Ein neuer Track von Aoife Lazarus und Craig Azette, Set My Sun.

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Ein Track, der mir immer direkt gute Laune macht, von Nemino und Manta zusammen auf Lux FM an diesem Samstagabend, Better. Es ist 30 Jahre her, da wurde Musikgeschichte geschrieben und zwar von einem Duo aus Wien, von Kruder und Dorfmeister. Die beiden haben damals nämlich die DJ-Kicks-Reihe gemacht für das Label K7. Bis heute feiert man genau diesen Sound. Jetzt zum 30-jährigen Bestehen wird nicht nur nochmal viel drüber gesprochen und wahrscheinlich auch von vielen nochmal reingehört, sondern es gibt auch nochmal 3 Vinyl-LPs, die frisch gemastert wurden mit eben genau diesem Sound von 1996 von Kruder und Dorfmeister für die DJ-Kicks-Reihe. Sie waren ja damals auch schon absolute Pioniere im Bereich der Genremischung und auch dieses Downtempo-Sounds, für den sie standen. Sie haben aber eben auch immer geschafft, so ein bisschen Drum-Bass und so Acid-Elemente mit reinzubringen. Dann wurde es aber auch fast schon so ein bisschen so soulig, ging in die Jazz-Richtung. Also Kruder und Dorfmeister waren auf jeden Fall legendär, sind es immer noch. Und für alle, die eben auch Fans sind von der DJ-Kicks-Reihe, die könnt ihr dann jetzt wieder auf Vinyl bekommen und alles eben nochmal remastert von einem Produzenten, so dass es eben auch nochmal anders klingt als 1996 ein bisschen. Aber genau diese legendäre DJ-Reihe ist eben auch bis heute in vielen Köpfen drin und auch in vielen Ohren. Zumindest auch, wenn ihr diesen Track hier hört, von Kruder und Dorfmeister, ein etwas sphärischer Track.

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1: Um 7. Im Studio Mia Hin. Schönen guten Abend. In Berlin bleibt man gelassen angesichts der Ankündigung, dass die Amerikaner 5000 Soldaten aus Deutschland abziehen wollen. Was sagt denn Verteidigungsminister Pistorius zu dem Teilabzug, Laura König?
2: Verteidigungsminister Pistorius sagt, eine gewisse Truppenreduzierung sei ohnehin erwartet worden. Die Rede sei jetzt von 5000 der insgesamt fast 40.000 bei uns stationierten Soldatinnen und Soldaten. Deutschland ist ja auch für die Amis wichtig. Der Luftwaffenstützpunkt Ramstein ist Knotenpunkt für die Einsätze im Nahen Osten. In Stuttgart ist das US-Regionalkommando für Europa und Afrika. Die US-Armee unterhält aktuell rund 20 Einrichtungen in Deutschland, vor allem im Süden und Südwesten.
1: Der Buckelwal, der wochenlang vor der Ostseeinsel Pöhl festsaß, schwimmt jetzt in der Nordsee. Der riesige Meeressäuger ist seit heute Morgen nicht mehr in dem Lastkahn, der ihn dorthin gebracht hat. Ob der geschwächte Wal jetzt aber gerettet ist, bleibt offen. Die Vorsitzende der Wirtschaftsweisen Monika Schnitzer warnt vor weiteren staatlichen Rabattaktionen wie dem Tankrabatt. Der ist für sie ein schwerer Fehler. Mehr von Nanju Kullmann.
3: Denn, so Schnitzer in der Augsburger Allgemeinen, Wohlhabendere mit großen Autos und hohem Benzinverbrauch profitierten überproportional von der Senkung der Steuer. Sie sehe schon mit Beginn der Sommerferien die nächste Diskussion aufziehen, weil Kerosin knapper und teurer wird. Dann könne eben nicht mehr so viel geflogen werden, so Schnitzer. Wir können nicht den Sommerurlaub durch Schulden auf Kosten unserer Kinder subventionieren.
1: Shakira lockt heute mit einem Gratiskonzert an die Copacabana in Rio. Die Veranstalter rechnen mit mehr als 2 Millionen Besuchern am Strand. Schon Lady Gaga hatte dort zuletzt über 2 Millionen Fans angezogen. Shakira wurde in den 2000ern mit zahlreichen Latin-Pop-Hits weltberühmt. Ihr Waka Waka war die Fußball-WM-Hymne 2010. Bayern München hat in der Bundesliga Remis gegen Schlusslicht Heidenheim gespielt. Beim 3:3 gegen Heidenheim erzielte der bereits feststehende Meister den Ausgleich kurz vor Spielende. Im Kampf um die Champions League-Plätze spielte Stuttgart 3:3 in Hoffenheim. Die weiteren Ergebnisse: Frankfurt HSV 1:2, Bremen Augsburg 1:3 und Union Berlin Köln 2:2.
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6: Samstagabend auf Flux FM. Mein Name ist Jola Jordans. Ich begleite euch jetzt hier in die neue Stunde rein. Gleich mit einem Track von Daniel Steinberg, Showtime. Und danach sprechen wir über eine Party, die in Berlin stattfindet an diesem Wochenende.

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1: Auf Flux FM an diesem Samstagabend, Jamie XX. Wer noch feiern gehen will, der hat ja wieder einige Partys in Berlin, die an diesem Wochenende anstehen. Bei der Clubnacht im Berghain, da spielen ja wirklich auch immer sehr hochkarätige DJs. Dieses Mal zum Beispiel dabei Evelyn Emerson. Sie ist eine DJ und Produzentin, die eben vor allem bekannt ist für einen Sound, der sich irgendwo zwischen Techno, House und Indie- und Pop-Elementen bewegt. So würde ich es jetzt mal grob beschreiben. Sie spielt an diesem Wochenende in der Panorama-Bar. Und wir hören auch gleich noch einen Track von ihr, den sie zusammen mit Moby produziert hat. Der hat mich direkt umgehauen und gibt auch mal einen guten Eindruck, wie ihre Sets dann eben klingen können. Evelyn Emerson ist ja eine US-amerikanische DJ und eben aufgewachsen in den USA. International bekannt geworden, schon auch seit einigen Jahren. Vor allem spielt sie eben auch in Berlin in den großen Clubs hier. Ich bin sehr gespannt auch, was da in den nächsten Jahren noch von ihr kommt. Denn man hört immer wieder Neues, entweder neue Releases oder weil sie wirklich auf den größten Festivals, in den größten Clubs spielt. Ja, und deswegen habe ich mich umso mehr gefreut, dass sie jetzt wieder in Berlin ist, in der Panorama-Bar spielt und vielleicht ja auch diesen Track hier mit einbaut in ihr Set. Evelyn Emerson und Moby mit After Next.

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Richtig gute Bassline, die mir hier auf jeden Fall auch Lust macht, später vielleicht noch ein bisschen tanzen zu gehen. Neuer Track von Paige Cavill und Carlita mit Patchwork. Wer in Berlin auch öfter mal feiern ist und gerne mal tanzen geht, der kennt bestimmt auch Oliver Kuletzki oder auch Frieda Darko. Die beiden haben gerade mal wieder einen Track zusammen produziert. Sie sind in letzter Zeit öfter mal auf Lineups zusammen zu sehen oder sonst hat man sie auch in anderen Kollaborationen schon gehört. Und jetzt gerade auf dem neuen Album von Oliver Kuletzki, auf dem Album 12, ist der neue Track Voice or Noise drauf. Den hat er nämlich gemeinsam mit Frieda Darko produziert. Ist wieder wirklich ein Meisterwerk geworden, denn Frieda Darko, die hat einfach eine ganz besondere Stimme und die lässt sich sehr gut hören, auch eben in elektronischen Tracks. Wer sie gerne mal sehen will, sie spielt auch in nächster Zeit öfter mal in Berlin, zum Beispiel am 10. Mai am Sage Beach bei der Steel for Talent Open Air Party, denn ja, Oliver Kuletzki und Frieda Darko, die kommen auch viel aus diesem Steel for Talent Kosmos, beziehungsweise Oliver Kuletzki ist ja auch Gründer von Steel for Talent. Dann kommt Frieda Darko aber auch aus dem Tipping Point Kosmos und da wird sie dann eben bald am Südpol in Hamburg an den Decks stehen. Außerdem spielt sie beim Skalar Festival und noch ganz, ganz viele mehr. Am besten guckt ihr einfach mal bei Resident Advisor rein, ob da für euch was dabei ist. Jetzt aber erstmal ihr neuer Track. Oliver Kuletzki, Frieda Darko mit Voice or Not.

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Pole Position auf Flux FM mit Stephen Jones zusammen in Your Mind im elektronischen Abend. In einer knappen halben Stunde, da habe ich mal was Besonderes hier mit eingebaut. Und zwar gibt's ein Set von Hannah Pioni. Sie ist DJ und sie legt auch bald wieder in Berlin auf, im Klunkerkranich. Da steht nämlich eine ganz besondere Veranstaltung an. Mehr dazu hört ihr dann ab 20 Uhr. Und wer bis dahin dranbleibt, der hat dann auch die Möglichkeit, noch Gästelistenplätze für die Veranstaltung im Klunkerkranich zu gewinnen. Jetzt gibt's aber erstmal Musik. Neue Musik von Jensen's Pleasure.

Flux FM, ein Track, der mir persönlich sehr gut gefällt, von Mokado, The Block. Wer in nächster Zeit gerne mal feiern gehen will und Fan vom Watergate Club war, der hat wieder die Möglichkeit, zu einem der legendären Open Airs zu gehen. Denn das Watergate hat sich gedacht, als sie ihren Club schließen mussten, so vielleicht halten wir kurz die Füße still, aber nein, so ganz konnten sie es dann doch nicht lassen. Deswegen haben sie sich auch im letzten Jahr auch schon entschieden, dass sie eben mit Open Airs zurückkommen. Dieses Jahr feiern sie auch wieder regelmäßig an einem Samstag im Sage Beach, das ist ja hier unten auf der Köpenicker Straße, bringen sie eben auch die DJs wieder mit, die man auch sonst so aus dem Watergate kannte. Auch heute läuft wieder so ein Watergate Open Air am Sage Beach, dieses Mal mit Matthias Kaden und Chris Liebing. Wer es aber heute nicht mehr hinschafft, der hat in den nächsten Wochen die Möglichkeit, zum Beispiel Sven Feth an den Decks zu sehen oder auch Chris Luno oder Kölsch, den dänischen Produzenten und DJ, den man vor allem für einen Track kennt, den wir gleich nochmal hören wollen. Denn ich habe eben nochmal reingehört und dachte mir, ja, doch, den muss ich hier in die Sendung nehmen, wenn ich schon von Kölsch spreche. Wer Kölsch gerne mal an den Decks sehen will, am 13. Juni ist er beim Watergate Open Air dabei. Und ihr habt auch die Möglichkeit, auf unserer Webseite auf fluxfm.de Gästelistenplätze zu gewinnen. Einfach mal oben im Suchfeld eingeben, Watergate, und dann landet ihr auf der Seite und dann mit etwas Glück schafft ihr es auf die Gästeliste. Jetzt aber erstmal dieser legendäre Track von Kölsch, Lorelei. Lorelei.

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2: Samstagabend auf Flux FM. Mein Name ist Jola Jordans. Eine Stunde bin ich noch für euch hier. Und ich habe mir für heute mal was Besonderes überlegt. Eigentlich gibt's ja jetzt Tracks, aber heute gibt's ein Set. Und zwar von Hanna Peyoni. Sie ist DJ aus Berlin, ist Teil von dem Kollektiv Femquency und Planet Displothek. Planet Displothek ist auch bald wieder in Berlin und macht hier eine Party. Und zwar nächste Woche am Samstag ab 16 Uhr im Klunkerkranich. Über den Dächern Berlins in Neukölln könnt ihr dann mitfeiern. Es gibt vom Sound wirklich eine Vielfalt von Genres. Hanna Peyoni, würde ich mal sagen, ist so vom Genre in Richtung Indie Dance und Dark Disco. Werdet ihr aber auch gleich hören bei ihrem Set, was sie so für einen Musikgeschmack hat, beziehungsweise ob euch ihre Musik abholt. Aber ich kann nur sagen, sie macht auf jeden Fall richtig gute Laune, wenn man zu einem Set von ihr tanzt. Wenn ihr dabei sein wollt beim Planet Displothek Rave im Klunkerkranich, dann könnt ihr gerne mir schreiben an derabend@fluxfm.de. Wir verlosen Gästelistenplätze, dann landet ihr nämlich im Lostopf. Also schreibt mir gerne an derabend@fluxfm.de, wenn ihr am 9. Mai dabei sein wollt, wenn im Klunkerkranich Planet Displothek an Index steht. Jetzt aber erstmal Hanna Peyoni, die dann auch da musikalisch für euch einheizen wird. Mit ihrem Set aus dem Sisyphos.

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1: Wir hören gerade noch das Set von Hanna Peioni aus dem Sisyphos von 2025. Ja, wer aber lieber mal hören will, was sie in diesem Jahr so macht, der kann nächste Woche am Samstag ab 16 Uhr zur Planet Displothek Party gehen im Klunkerkranich. Eine der schönsten Locations, wie ich finde, für Berlin, denn man kann über den Dächern Berlins mitten in Neukölln, eben oben in den Neuköllner Kaden, gibt's dann einen Club und man kann wirklich über die ganze Stadt gucken. Dann gibt's noch guten Sound dazu. Und Planet Displothek, die haben sich eben als Kollektiv vor allem auch nochmal zur Aufgabe gemacht, dem Thema Zyklus, Periode und Endometriose mehr Aufmerksamkeit zu schaffen und eben auch darüber aufzuklären. Und das machen sie auch an diesem Tag. Wer mehr Infos dazu haben will, der kann auch mal bei Resident Advisor gucken. Da gibt's nochmal mehr Infos zu der Party oder bei Instagram einfach mal Planet Displothek gucken. Jetzt gibt's aber erstmal noch weiter den Sound von Hanna Peioni. Und wer sie lieber live an den Decks sehen will, der schreibt mir an derabend@fluxfm.de. Dann landet ihr im Lostop für Gästelistenplätze.

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1: Ihr hört den elektronischen Abend mit mir, Jola Jordans. Jetzt aber nicht mehr lange, denn ich verabschiede mich jetzt gleich von euch. Ich gehe in den Feierabend. Dafür kommt mein Kollege Matti Weck hier ans Mikrofon mit dem Club-Sandwich und ein bisschen schnellerem, zügigeren Sound. Jetzt gibt's aber erstmal noch weiter das Set von Hanna Peyoni, die nächste Woche am Samstag im Klunkerkranich bei der Planet-Displothek-Party mit am Start ist. 16 Uhr geht's los, bis 3 Uhr morgens könnt ihr da vorbeischauen. Und wer gern auf die Gästeliste will, der schreibt mir an derabend@fluxfm.de. Jetzt aber erstmal noch viel Spaß beim Hören von dem Set von Hanna Peyoni und macht euch ein schönes Wochenende. Bis dahin und tschüss!

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3: Meine Lieblingssendung im Radio, Club Sandwich. Ja, und ich, Matti Weck. Und ich habe mir ganz viele tolle Tracks heute Abend rausgesucht. Denn es ist ja nicht irgendein Wochenende, es ist das Mai-Wochenende, ja? Und da sieht es nicht nur schön aus und die Sonne scheint, sondern ja, es wird auch endlich mal wärmer. So, alles gut vorbereitet in der nächsten Stunde. Habt eine gute Zeit, ob ihr gerade noch zu Hause sitzt oder euch auf die Party vorbereitet oder denkt, ich habe hier genug Party zu Hause. Wir sind auf jeden Fall für euch da heute Abend mit tollem Sound.

Berliner Clubs haben ja einiges zu verschmerzen, verändertes Ausgehverhalten, Kosten steigen überall und jetzt fehlen uns auch noch die Touristen. Beziehungsweise werden sie jetzt bestimmt auch dezimiert werden, denn der Billigfluganbieter Ryanair hat gesagt, alles viel zu teuer hier in Berlin, wir schließen hier auf jeden Fall mal einige Verbindungen. Bis 24. Oktober werde man 7 Flugzeuge bzw. Linien verlagern auf andere europäische Städte, wo wohl irgendwie es ein bisschen günstiger ist. Also auf den Flughafen BER kommen dann damit Einnahmeverluste in Höhe von 5 Millionen Euro zu und natürlich auch die ganzen Touristen, die kein Geld mehr ausgeben. Das wird Berlin wehtun, denke ich mal. Ja, ich klebe jetzt ein Pflaster drauf. Mit Musik. Ja, klappt das doch. Ihr hört den Club Sandwich mit Matti Weck und wie der Act hier heißt, kann ich nur raten, NRKY. Ihr könnt alles gerne nachlesen in unserer Playlist auf fluxfm.de.

Mischung, was sich hier so ein bisschen Balla-Balla-Tech-House-mäßig anhört, ist von ganz, ganz versierten Herren, kann man in diesem Falle wirklich mal sagen. Adam Beyer, klar, der schwedische Produzent von Drumcode, der hat hier ein Stück von Green Velvet geremixed. Und Green Velvet, den muss man eigentlich kennen, der ist nämlich schon seit den 90ern dabei und hat seine Eltern geschockt, denn der Mann, Jahrgang 68, hat eigentlich nämlich Jura studiert und hatte eine sehr erfolgreiche juristische Karriere und hat dann aber gesagt, nee, ich mag Hausmusik und spiele jetzt eigentlich nur noch in Clubs und mache tolle Tracks. The Percolator ist zum Beispiel auch ein ganz, ganz großer Track von Green Velvet. So, das war jetzt die kleine Geschichtsstunde. Wir hören was Schönes Neues von den Adana Twins aus Hamburg.

Language. Ja, die Körpersprache. Ne? Es ist jetzt nicht, ich habe es nicht eingesungen, das war jemand anderes. Body Language. Aber ich kann es auch, vielleicht probiere ich mich auch mal an einem eigenen Track. Ja, ja. Gut, bis es soweit ist, spiele ich lieber noch Musik von anderen. Und ein Label, was ich total abfeiere, ist ja Drumcode aus Schweden. Das ist immer schön knackig. Man könnte auch Tech House dazu sagen. Und die hauen jährlich eine Compilation raus. Das nennt man dann A-Sides, weil B-Seiten ist wohl dann nicht so ihr Ding. Aber ist auch alles gute Qualität. Von Tao Andra gibt es nämlich jetzt hier Unity. Und wir halten einfach diese wunderbare Stimmung, die uns so nach vorne bringt und vielleicht ja auch noch Lust macht, rauszugehen. Also ich habe immer so um 21.30 Uhr so ein leichtes Tal, wo ich mir denke, ach, ich bleibe lieber zu Hause. Aber vielleicht schafft es ja meine Musik, euch nochmal nach vorne zu bringen. Wäre schön.

0: Ihr macht selber Sets?
1: Ja, oder macht Musik? Ja, dann gerne her damit. Denn ich finde es immer auch schön, wenn man HörerInnen hier auf der Antenne hat, wie man so 1980 sagte. Gerne herschicken an derabend@fluxfm.de. Das landet dann auf jeden Fall bei Jola Jordans und bei mir, Matti Weck, auf dem Schreibtisch. Dann hören wir es uns an und wenn wir es schön finden, dann spielen wir es natürlich auch. Ja, ja, ja, diese Kinder, ne, sollen mal an die frische Luft, anstatt immer nur am Rechner zu hängen und da irgendwelche komischen Beats zu basteln. Aber er hat gesagt, gut, ich bin halt so ein Kind und wohne im Keller in der Schweiz. Da ist es bestimmt ganz schön, nennt sich auch schon seit vielen Jahren Kellerkind. Hat neuen Output, der heißt I've Been Cooking. Und jetzt gucken wir mal und schmecken ab, was er da so gekocht hat. Jetzt Club Sandwich am Samstag, am XXL-Wochenende, dem 1. Mai-Wochenende. Und habt hoffentlich Spaß hier bei der Sendung.

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3: Eine bunte Stunde schöner Musik steht euch jetzt bevor. Ich habe Tracks rausgesucht, unter anderem von Matthias Kaden, der in diesem Jahr sein 30-jähriges DJ-Dasein feiert. Ja, ja, also wir können da ja ausrechnen, wie alt er dann wirklich ist. Da gibt's was Schönes Neues von Black Panda, von dem haben wir auch noch ein Set ab 23 Uhr. Und dann habe ich auch noch was von Len Farki. Den kenne ich doch noch aus dem Berghain. Ja, ja, der ist wieder aktiv, auch wenn es Oskuton-Label nicht mehr gibt. Jetzt aber erstmal ein schönes Eis. Ich glaube, nach dem hat er sich benannt. Calippo. Auch bekannt als Produzent von Frittenbude oder auch Teil von Dina Summer. Im letzten Jahr hat er sein Soloalbum rausgehauen. Und darauf ist auch das Stück Alles von Calippo. Schöne Grüße nach Lichtenberg.

30 Jahre steht er hinter den Decks. Man verbindet zum Beispiel den Club Muna mit ihm. Heieiei, und viele, viele tolle Alben, die er schon veröffentlicht hat. Matthias Kaden, ja, und der ist ja heute Nacht auch in Berlin unterwegs. Ich sehe ihn hier zumindest auf dem Line-Up bei dem Watergate Open Air, das ja zur Stunde stattfindet auf dem Sage Beach, Köpenicker Straße. Und einer hat sich viel vorgenommen, Chris Liebing wird 5 Stunden spielen, aber Matthias Kaden und noch einige andere sind auch am Start. Also da könnt ihr auf jeden Fall noch hingehen. Die Party geht auch noch bis 3 Uhr morgens, steht da. Naja, mal abwarten, vielleicht ja sogar noch ein bisschen länger. So, wir rollen einfach mal weiter in diese Nacht hinein. Soleil, der Norman Flaskamp, der wird am 9. Mai beim Open Air dabei sein. Das macht er nämlich selber und umsonst. Und das könnt ihr euch schon mal eintragen, wenn ihr nicht so viel Geld habt. Denn im Ritterbutzke stehen am 9. Mai die Tore offen und Soleil lädt ein. Und er hat auch einen neuen Track mitgebracht, Dune, den ihr natürlich hier beim Club Sandwich jetzt schon verkosten könnt.

Tracks, die hier laufen beim Club Sandwich, findet ihr natürlich auch nochmal online auf fluxfm.de. Da steht so ein gelber Balken auf unserer Homepage. Da steht drauf, wann lief was. Einfach draufdrücken und ja, hoffentlich finden, was ihr sucht. Denn wir bemühen uns natürlich hier, alle Stücke zu dokumentieren. Und ich habe vor ein paar Monaten was gefunden. Ich habe jetzt lange nicht mehr nachgeschaut, aber jemand hat einen Bot gebastelt, der alle Stücke, die ich spiele, bei Spotify in eine Playlist reinhaut. Ja. Manchmal hat er Probleme mit damit, weil die Stücke noch nicht draußen sind. Aber ich find's ganz cool. Vielleicht findet ihr den ja. Also irgendwie mal da gucken. Club Sandwich oder so heißt der. Muss ich eigentlich nochmal reinhören. Ich würde mir auch gerne einen eigenen Bot bauen. Aber gut, ein bisschen Handarbeit ist ja hier auf jeden Fall auch noch dran. Und solange keine KI euch hier zuschwallert, können wir doch alle ganz froh sein. Hidden Empire liegt auf mit Huntsman. Euch eine

Keep Moving von Knorst. Okay, keine Ahnung, wer es ist. Ihr könnt ja, wie gesagt, alles gerne nachlesen in unserer Playlist auf fluxfm.de. Heute gibt's auf jeden Fall auch noch ein Set ab 23 Uhr und das kommt von Black Panda. Black Panda kommt eigentlich aus Oakland, also so ein bisschen aus dieser Bay Area um San Francisco. Und mein guter Freund Lars Mosten, der betreibt ja ein tolles Label, das heißt Outer Galactic Music. Und der ist jetzt auch mit seiner Freundin nach San Francisco gezogen. Aber gut, das ist jetzt eher nicht für euch bestimmt. Auf jeden Fall, sein Label hat eine tolle Podcast-Serie, das heißt Outer Galactic Mixes. Und Black Panda, weil es ja die neue Nachbarschaft ist, hat eben diesen neuen Mix gemacht und den geben wir uns auch ab 23 Uhr. Und wie klingt Black Panda? So, Reset the Rhythm gibt's von ihm. Und Black Panda, der war auch schon mal so auf einer Party, wo Black Coffee auflegt. Also es geht dann so ein bisschen in die Richtung Afro House. Aber wir lassen uns überraschen, was er für Tracks rausgesucht hat. Wie gesagt, ab 23 Uhr Black Panda im Mix beim Club Sandwich.

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1: Damiano von Erkert, was für ein toller Name, ne? Also es klingt ein bisschen adelig, aber auch so ein bisschen abgedreht. Und er hat uns sogar geschrieben, jawohl, dass wir immer seine Musik spielen und ich grüße ihn an dieser Stelle. Und das machen wir natürlich immer gerne, Damiano, ist doch logisch. Jetzt ist die Party, wo er gespielt hat, leider schon vorbei. Die war nämlich am 1. Mai bei der Koffein-Party, auch einer wunderbaren Hausparty. Ich würde sagen, wir spielen jetzt einfach mal Musik von einem Urgestein, von einem Berliner. Denn Leute, die schon früher ins Bergheim gegangen sind in den Nullerjahren, die kennen seinen Namen auch noch, Len Farkey. Und er ist Backman im Stück, das heißt Machine Girl. Ja, und im Maschinenraum, ich glaube, da fühlt er sich einfach wohl.

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3: Es gibt ja viele Podcasts, ja, und einige, die begleiten wir hier und spielen sie aus auf Flux FM. Und einer der wunderbaren Podcast-Serien kommt aus San Francisco von Outer Galactic Music, das Label von Mermetooth und Lars Mosten. Die beiden wohnen jetzt auch mittlerweile in San Francisco und haben natürlich da auch heiße Connections zu DJs und Produzentinnen eben aus der Bay Area. Und da kommt auch Black Panda her, aus Oakland. Da muss man ja nun mal einmal über eine Brücke fahren oder ein Schiffchen nehmen, dann ist man schon da. Gut, Black Panda, auf jeden Fall jetzt eine Stunde lang, der hat nämlich den neuen Outer Galactic Mix zusammengestellt. Mit dabei sind ungefähr Stücke, die ich auch spielen würde von Sinti zum Beispiel ist was dabei, von Christine Velvet ist dabei, was von Joski, Butch, Blaze, Barbara Tucker, also wirklich einmal Haus hin und zurück. Also jetzt viel Spaß auf jeden Fall mit Black Panda hier heute Abend beim Club Sandwich. Und wenn euch das gefällt, könnt ihr natürlich gerne noch mehr Sounds von Outer Galactic Music entdecken auf soundcloud.com/outergalacticmusic.

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1: Schon seit vielen, vielen Jahren ist Black Panda dabei. Dürfte auch schon mit, ja, auf jeden Fall Black Coffee einen Abend gestalten und war auch schon öfters mal beim Burning Man. Gut, Black Panda muss auch nicht so weit reisen, kommt ja schließlich aus den USA, aus Oakland. Da ist es dann auch nicht so weit bis in die Wüste. Aber dieses Set hier, das hat er auf jeden Fall gemacht für Outer Galactic Music. Ja, das tolle Label von Lars Mosten. Und bei dem Set, was wir hier hören von Black Panda, da kommt auf jeden Fall ganz viel House Music. Ob es jetzt New York ist oder Chicago oder eben auch seine eigene Handschrift, alles mit drin hier in diesem Mix von Black Panda.

0: Bis Mitternacht gibt's noch Black Panda aus San Francisco. Und wenn ihr dieses Set nochmal hören wollt oder weiterempfehlen möchtet, dann geht doch gerne einfach auf outergalacticmusic.com. Da gibt's ganz viel zu entdecken von dem Label, das eben diesen Künstler hier featured, Black Panda. Und von ihm hören wir jetzt noch tolle Tracks, unter anderem von Barbara Tucker und Blaze, Harry Romero, Girls on the of the Internet und vielen anderen. Also viel Spaß mit Black Panda. Ich wünsche euch noch ein tolles Wochenende. Mein Name ist Matti Weck. Bis dann. Ciao.
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